0: Liste hält ihn für eine Fehlbesetzung. Damit setzt sich die Talfahrt der Kanzlerbeliebtheit fort. Letztes Jahr war immerhin noch jeder und jeder Dritte zufrieden mit ihm.
1: Nach dem fehlgeschlagenen Drohnenanschlag am Flughafen Halle-Leipzig im August gehen die Ermittlungen weiter. Eine Spur führt dabei zum russischen Militärgeheimdienst GRU. Medien berichten von zwei Verdächtigen, von denen einer ein mutmaßlicher GRU-Agent sein soll. Er soll mittlerweile wieder in Russland sein. Russland weist jegliche Beteiligung zurück. In der Fußball-Bundesliga ist Freiburg im Moment Tabellenerster. Die Breisgauer gewannen gegen Gladbach mit 5:0. Bei der Borussia muss sich Trainer Eugen Polanski nach Niederlage Nummer 3 Sorgen um seinen Job machen. Außerdem spielten Augsburg-Leverkusen 2:2, Dortmund-Paderborn 3:0, Hoffenheim-Stuttgart 2:1, Frankfurt-Mainz 1:3 und Köln-Bremen 1:1. Es ist jetzt kurz nach 2. Es sind erstmal nur wenige Wolken in Bayern unterwegs. Erst in der Früh kommen die ersten nach Franken rein und die haben dann auch Regen mit dabei. Bis zum Morgen gehen die Temperaturen runter auf 13 bis 6 Grad. Tagsüber zeigt sich die Sonne höchstens kurz, Anfang noch im Süden etwas mehr. Ansonsten gibt es viele Wolken und von Nordwesten her zeitweise Regen. Die Höchstwerte liegen zwischen 17 und 23 Grad.
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1: Gute Nachrichten von den Straßen. Aktuell keine Störungsmeldungen. Eine gute und vor allem sichere Fahrt.

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2: Ich bin Dominik Schweiger. Schlechter Schlaf ist für die Hälfte der 5- bis 10-Klässler offenbar etwas ganz Alltägliches. Das fand die Krankenkasse DAK heraus. Es wird ein Zusammenhang hergestellt zwischen den schlechten Ergebnissen der PISA-Schulstudie. Jan-Henne Reitze berichtet.
3: Seit 10 Jahren wird die Umfrage durchgeführt. In diesem Zeitraum haben Schlafprobleme und Erschöpfungsgefühl stetig zugenommen. Das liege daran, dass Kinder und Jugendliche zu lange und auch spät abends am Handy hängen, so ein Erklärungsversuch des Verbands der Kinder- und Jugendärzte. Mehr auf die eigene Gesundheit achten, empfehlen die Autoren der Studie, um besser lernen zu können und auch in der nächsten PISA-Studie wieder besser zu sein.
2: Die Chefs zweier führender KI-Unternehmen fordern ein langsameres Entwicklungstempo. Der Chef von Anthropic, also die Firma hinter Claude Amoday, warnt, schon in den nächsten 6 bis 12 Monaten könnten Schwärme von KI-Systemen zu groß angelegten Cyberangriffen fähig sein. Auch OpenAI-Chef Altman spricht sich dafür aus, die Entwicklung besonders leistungsfähiger Modelle zu bremsen. Es sind erstmal nur wenige Wolken in Bayern unterwegs. Erst in der Früh kommen die erst nach Franken rein und die haben dann auch Regen mit dabei. Bis zum Morgen gehen die Temperaturen runter auf 13 bis 6 Grad. Tagsüber zeigt sich die Sonne höchstens kurz, Anfang noch im Süden etwas mehr. Ansonsten gibt es viele Wolken und von Nordwesten her zeitweise Regen. Die Höchstwerte liegen zwischen 17 und 23 Grad.
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2: Gute Nachrichten von den Straßen. Aktuell keine Störungsmeldungen. Eine gute und vor allem sichere Fahrt.

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2: Ich bin Dominik Schweiger. Gemeinsame Sitzplätze im Zug sollen für Familien wieder günstiger werden. Verkehrsminister Bilger fordert von der Deutschen Bahn die Rückkehr der Familienreservierung. Bis Juni letztes Jahr kosteten bis zu 5 Plätze zusammen 10,40 Euro. Seit der Abschaffung muss jeder Sitz einzeln reserviert und auch bezahlt werden. Mehr als 128.000 Menschen haben eine Petition für die Wiedereinführung der Familienreservierung unterschrieben. Das Unternehmen hinter ChatGPT OpenAI verschiebt seinen Börsengang bis ins kommende Jahr. Firmenchef Altman begründete das im Magazin Fortune mit den aktuellen Sicherheitsbedenken bei künstlicher Intelligenz. Zudem deutete er an, dass führende KI-Unternehmen die Entwicklung besonders leistungsfähiger Modelle gemeinsam verlangsamen könnten, um Risiken zu begrenzen. Deutschlandweit öffnen heute wieder historische Gebäude für einen Besuch und das in der Regel kostenlos. Am Tag des offenen Denkmals sollen auch Menschen für eine Besichtigung angelockt werden, die sonst eher andere Ausflüge machen. Finn Wiens berichtet.
3: Welches Denkmal bietet sich bei mir um die Ecke für einen Besuch an? Das kann jeder online unter tagdesoffenendenkmals.de nachschauen. Es gibt auch eine App. Deutschlandweit machen 6500 Denkmäler mit. Manche sind sonst nicht für die Öffentlichkeit zugänglich. Im Mittelpunkt stehen in diesem Jahr Industriegebiete, Brücken oder Tunnel. Angeboten werden Führungen, Vorträge und Aktionen zum Mitmachen.
2: Mit bis zu 170 Stundenkilometern ist ein 17-Jähriger in einem gestohlenen Auto vor der Polizei durch Passau geflüchtet. Er durchbrach eine Straßensperre und fuhr dabei laut Polizei auf einen Beamten zu. Die Einsatzkräfte schossen daraufhin auf den Wagen. Kurz danach verunglückte der Jugendliche, er wurde leicht verletzt und festgenommen. Zur Fußball-Bundesliga. Der FC Augsburg ist die Tabellenführung nach nur einem Spieltag wieder los. Der FCA spielte gegen Leverkusen 2:2 unentschieden. Neuer Spitzenreiter ist Freiburg nach einem 5:0 gegen Gladbach. Dortmund gewann gegen Paderborn 3:0, Frankfurt in Mainz 3:1 und Hoffenheim gegen Stuttgart 2:1. Köln und Bremen trennten sich 1:1. Es ist jetzt kurz nach 3. Es sind erstmal nur wenige Wolken in Bayern unterwegs. Erst in der Früh kommen die ersten nach Franken rein und die haben dann auch Regen mit dabei. Bis zum Morgen gehen die Temperaturen runter auf 13 bis 6 Grad. Tagsüber zeigt sich die Sonne höchstens kurz, Anfang noch im Süden etwas mehr. Ansonsten gibt es viele Wolken und von Nordwesten her zeitweise Regen. Die Höchstwerte liegen zwischen 17 und 23 Grad.
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2: Gute Nachrichten von den Straßen. Aktuell keine Störungsmeldungen. Eine gute und vor allem sichere Fahrt.

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2: Ich bin Dominik Schweiger. Gemeinsame Sitzplätze im Zug sollen für Familien wieder günstiger werden. Verkehrsminister Bilger fordert von der Deutschen Bahn die Rückkehr der Familienreservierung. Bis Juni letztes Jahr kosteten bis zu 5 Plätze zusammen 10,40 Euro. Seit der Abschaffung muss jeder Sitz einzeln reserviert und auch bezahlt werden. Mehr als 128.000 Menschen haben eine Petition für die Wiedereinführung der Familienreservierung unterschrieben. Mit bis zu 170 Stundenkilometern ist ein 17-Jähriger in einem gestohlenen Auto vor der Polizei durch Passau geflüchtet. Er durchbrach eine Straßensperre und fuhr dabei laut Polizei auf einen Beamten zu. Die Einsatzkräfte schossen daraufhin auf den Wagen. Kurz danach verunglückte der Jugendliche. Er wurde leicht verletzt und festgenommen. Es sind erstmal nur wenige Wolken in Bayern unterwegs. Erst in der Früh kommen die erst nach Franken rein und die haben dann auch Regen mit dabei. Bis zum Morgen gehen die Temperaturen runter auf 13 bis 6 Grad. Tagsüber zeigt sich die Sonne höchstens kurz, Anfang noch im Süden etwas mehr. Ansonsten gibt es viele Wolken und von Nordwesten her zeitweise Regen. Die Höchstwerte liegen zwischen 17 und 23 Grad.
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2: Gute Nachrichten von den Straßen. Aktuell keine Störungsmeldungen. Eine gute und vor allem sichere Fahrt.

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2: Ich bin Dominik Schweiger. Einmal hinter sonst verschlossene Türen schauen. Beim Tag des offenen Denkmals öffnen heute bundesweit mehr als 6000 historische Gebäude. Im Mittelpunkt steht dieses Mal Bamberg. Dort findet die zentrale Eröffnung statt und mehr als 50 Denkmäler können besichtigt werden. Vom alten Rathaus bis hin zu einer Bürstenwerkstatt aus dem Jahr 1907. Bahnreisen sollen für Familien wieder etwas günstiger werden. Verkehrsminister Bilger setzt sich für die Rückkehr der Familienreservierung ein. Bis Ende Juni letztes Jahr konnten bis zu 5 Sitzplätze gemeinsam für 10,40 Euro gebucht werden. Heute wird jeder Platz einzeln berechnet. Eine Petition gegen diese Änderung haben mehr als 128.000 Menschen unterschrieben. Vermietern könnten bei Verstößen gegen die Mietpreisbremse künftig Bußgelder drohen. Justizministerin Hubig will die Regeln verschärfen. Bisher müssen Vermieter in der Regel lediglich zu viel gezahlte Miete zurückerstatten. Nach Ansicht der Ministerin lässt sich die Mietpreisbremse noch zu leicht umgehen. Ein Reformentwurf liegt bereits im Bundestag. Die Europaabgeordnete Christine Singer ist in Regensburg mit der Bayerischen Sprachwurzel ausgezeichnet worden. Der Preis geht an bekannte Persönlichkeiten, die auch in der Öffentlichkeit bewusst Dialekt sprechen. Singer stammt aus dem Landkreis Garmisch-Partenkirchen, ist Landwirtin und sitzt seit 2024 für die Freien Wähler im Europaparlament. Und zur Bundesliga. Niklas Füllkrug hat Werder Bremen mit seinem Treffer zum 1:1 in Köln einen Punkt gerettet. Tabellenführer ist Freiburg nach einem 5:0 gegen Gladbach. Dortmund schlug Paderborn 3:0, Augsburg und Leverkusen trennten sich 2:2. Stuttgart verlor in Hoffenheim 1:2, Frankfurt gewann in Mainz 3:1 und in der zweiten Liga besiegte St. Pauli den VfL Wolfsburg mit 1:0. Es ist jetzt kurz nach 4. Vor allem an den Alpen kommt heute immer wieder kurz die Sonne raus, ansonsten bleibt es überwiegend bewölkt. Von Nordwesten zieht außerdem Regen nach Bayern rein. Die Temperaturen liegen zwischen 17 und 23 Grad. Morgen wechseln sich nach letzten Schauern Wolken und immer mehr Sonne ab. Ab Dienstag wird es dann wieder freundlicher mit viel Sonne.
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2: Gute Nachrichten von den Straßen, aktuell keine Störungsmeldungen, eine gute und vor allem sichere Fahrt.

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2: Ich bin Dominik Schweiger. Einmal hinter sonst verschlossene Türen schauen. Beim Tag des offenen Denkmals öffnen heute bundesweit mehr als 6000 historische Gebäude. Im Mittelpunkt steht dieses Mal Bamberg. Dort findet die zentrale Eröffnung statt und mehr als 50 Denkmäler können besichtigt werden. Vom alten Rathaus bis hin zu einer Bürstenwerkstatt aus dem Jahr 1907. Die Europaabgeordnete Christine Singer ist in Regensburg mit der Bayerischen Sprachwurzel ausgezeichnet worden. Der Preis geht an bekannte Persönlichkeiten, die auch in der Öffentlichkeit bewusst Dialekt sprechen. Singer stammt aus dem Landkreis Garmisch-Partenkirchen, ist Landwirtin und sitzt seit 2024 für die Freien Wähler im Europaparlament. Vor allem an den Alpen kommt heute immer wieder kurz die Sonne raus, ansonsten bleibt es überwiegend bewölkt. Von Nordwesten zieht außerdem Regen nach Bayern rein. Die Temperaturen liegen zwischen 17 und 23 Grad. Morgen wechseln sich nach letzten Schauern Wolken und immer mehr Sonne ab. Ab Dienstag wird es dann wieder freundlicher mit viel Sonne.
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2: Gute Nachrichten von den Straßen. Aktuell keine Störungsmeldungen. Eine gute und vor allem sichere Fahrt.

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2: Ich bin Dominik Schweiger. Guten Morgen. Gemeinsame Sitzplätze im Zug sollen für Familien wieder günstiger werden. Verkehrsminister Bilger fordert von der Deutschen Bahn die Rückkehr der Familienreservierung. Bis Juni letztes Jahr kosteten bis zu 5 Plätze zusammen 10,40 Euro. Seit der Abschaffung muss jeder Sitz einzeln reserviert und auch bezahlt werden. Mehr als 128.000 Menschen haben eine Petition für die Wiedereinführung der Familienreservierung unterschrieben. Das Unternehmen hinter ChatGPT OpenAI verschiebt seinen Börsengang bis ins kommende Jahr. Firmenchef Altman begründete das im Magazin Fortune mit den aktuellen Sicherheitsbedenken bei künstlicher Intelligenz. Zudem deutete er an, dass führende KI-Unternehmen die Entwicklung besonders leistungsfähiger Modelle gemeinsam verlangsamen könnten, um Risiken zu begrenzen. Mit bis zu 170 Stundenkilometern ist ein 17-Jähriger in einem gestohlenen Auto vor der Polizei durch Passau geflüchtet. Er durchbrach eine Straßensperre und fuhr dabei laut Polizei auf einen Beamten zu. Die Einsatzkräfte schossen daraufhin auf den Wagen. Kurz danach verunglückte der Jugendliche, er wurde leicht verletzt und festgenommen. Und zur Bundesliga. Niklas Füllkrug hat Werder Bremen mit seinem Treffer zum 1:1 in Köln einen Punkt gerettet. Tabellenführer ist Freiburg nach einem 5:0 gegen Gladbach. Dortmund schlug Paderborn 3:0, Augsburg und Leverkusen trennten sich 2:2. Stuttgart verlor in Hoffenheim 1:2, Frankfurt gewann in Mainz 3:1 und in der zweiten Liga besiegte St. Pauli den VfL Wolfsburg mit 1:0. Vor allem an den Alpen kommt heute immer wieder kurz die Sonne raus, ansonsten bleibt es überwiegend bewölkt. Von Nordwesten zieht außerdem Regen nach Bayern rein. Die Temperaturen liegen zwischen 17 und 23 Grad. Morgen wechseln sich nach letzten Schauern Wolken und immer mehr Sonne ab. Ab Dienstag wird es dann wieder freundlicher mit viel Sonne.
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2: Gute Nachrichten von den Straßen. Aktuell keine Störungsmeldungen. Eine gute und vor allem sichere Fahrt.
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2: Ich bin Dominik Schweiger. Guten Morgen. Gemeinsame Sitzplätze im Zug sollen für Familien wieder günstiger werden. Verkehrsminister Bilger fordert von der Deutschen Bahn die Rückkehr der Familienreservierung. Bis Juni letztes Jahr kosteten bis zu 5 Plätze zusammen 10,40 Euro. Seit der Abschaffung muss jeder Sitz einzeln reserviert und auch bezahlt werden. Mehr als 128.000 Menschen haben eine Petition für die Wiedereinführung der Familienreservierung unterschrieben. Mit bis zu 170 Stundenkilometern ist ein 17-Jähriger in einem gestohlenen Auto vor der Polizei durch Passau geflüchtet. Er durchbrach eine Straßensperre und fuhr dabei laut Polizei auf einen Beamten zu. Die Einsatzkräfte schossen daraufhin auf den Wagen. Kurz danach verunglückte der Jugendliche. Er wurde leicht verletzt und festgenommen. Vor allem an den Alpen kommt heute immer wieder kurz die Sonne raus. Ansonsten bleibt es überwiegend bewölkt. Von Nordwesten zieht außerdem Regen nach Bayern rein. Die Temperaturen liegen zwischen 17 und 23 Grad. Morgen wechseln sich nach letzten Schauern Wolken und immer mehr Sonne ab. Ab Dienstag wird es dann wieder freundlicher mit viel Sonne.
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2: Gute Nachrichten von den Straßen. Aktuell keine Störungsmeldungen. Eine gute und vor allem sichere Fahrt.
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2: Ich bin Angela Kress. Guten Morgen. Die Probleme bei der Bahn und der Verkehrsinfrastruktur sieht Bundesverkehrsminister Bilger als einen Faktor für die Unzufriedenheit im Land. Er will nun immerhin die abgeschaffte Familienreservierung wieder einführen. Man sei mit der Bahn dazu im Gespräch, sagte Bilger den Funke-Medien. Katrin Müller berichtet.
3: Gegen unpünktliche Züge hilft das zwar nicht, das wären aber immerhin mal gute Nachrichten für die leidgeprüften Fahrgäste. Die Bahn hatte die Familienreservierung vor gut einem Jahr abgeschafft. Bis dahin konnten Familien für 10,40 Euro bis zu 5 Sitzplätze gemeinsam reservieren. Seitdem muss für jeden Platz einzeln bezahlt werden.
2: Bringt das die erhoffte Wende im deutschen E-Auto-Geschäft? Der neue elektrische Polo von Volkswagen kommt bei den Kunden wohl deutlich besser an als erwartet. Bisher hat VW mehr als 30.000 Bestellungen bekommen, besonders viele davon aus Deutschland. Der ID-Polo ist seit Ende April bestellbar und steht seit wenigen Tagen bei den Händlern. Eigentlich wollte OpenAI, die KI-Firma hinter ChatGPT, an die Börse gehen, aber daraus wird erstmal nichts. Der Konzern tritt auf die Bremse. Firmenchef Altman begründet das im Magazin Fortune mit Sicherheitsbedenken bei künstlicher Intelligenz. Erstmal müsse geklärt werden, wie Unternehmen und Regierungen mit den Risiken umgehen. Auch bei anderen KI-Firmen soll gebremst werden, etwa bei Anthropic. Zur Fußball-Bundesliga. Der FC Augsburg ist die Tabellenführung nach nur einem Spieltag wieder los. Der FCA spielte gegen Leverkusen 2:2. Neuer Spitzenreiter ist Freiburg nach einem 5:0 gegen Gladbach. Dortmund gewann gegen Paderborn 3:0, Frankfurt in Mainz 3:1 und Hoffenheim gegen Stuttgart 2:1. Köln und Bremen trennten sich 1:1. Vor allem an den Alpen kommt heute kurz immer wieder die Sonne raus. Ansonsten bleibt es aber überwiegend bewölkt. Von Nordwesten zieht außerdem Regen nach Bayern rein. Die Temperaturen erreichen zwischen 17 und 23 Grad. Morgen wechseln sich dann nach letzten Schauern Wolken und immer mehr Sonne ab. Und ab Dienstag wird es dann wieder freundlicher mit viel Sonne.
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2: Hallo auf die Straßen. Ich habe gerade keine Staumeldungen. Gute und vor allem sichere Fahrt.
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2: Ich bin Angela Kress. Guten Morgen. Die Probleme bei der Bahn und der Verkehrsinfrastruktur sieht Bundesverkehrsminister Bilger als einen Faktor für die Unzufriedenheit im Land. Er will nun immerhin die abgeschaffte Familienreservierung wieder einführen. Man sei mit der Bahn dazu im Gespräch, sagte Bilger den Funke-Medien. Katrin Müller berichtet.
3: Gegen unpünktliche Züge hilft das zwar nicht, das wären aber immerhin mal gute Nachrichten für die leidgeprüften Fahrgäste. Die Bahn hatte die Familienreservierung vor gut einem Jahr abgeschafft. Bis dahin konnten Familien für 10,40 Euro bis zu 5 Sitzplätze gemeinsam reservieren. Seitdem muss für jeden Platz einzeln bezahlt werden.
2: Bringt das die erhoffte Wende im deutschen E-Auto-Geschäft? Der neue elektrische Polo von Volkswagen kommt bei den Kunden wohl deutlich besser an als erwartet. Bisher hat VW mehr als 30.000 Bestellungen bekommen, besonders viele davon aus Deutschland. Der ID-Polo ist seit Ende April bestellbar und steht seit wenigen Tagen bei den Händlern. Vor allem an den Alpen kommt heute kurz immer wieder die Sonne raus. Ansonsten bleibt es aber überwiegend bewölkt. Von Nordwesten zieht außerdem Regen nach Bayern rein. Die Temperaturen erreichen zwischen 17 und 23 Grad. Morgen wechseln sich dann nach letzten Schauern Wolken und immer mehr Sonne ab. Und ab Dienstag wird es dann wieder freundlicher mit viel Sonne.
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2: Hallo auf die Straßen. Ich habe gerade keine Staumeldungen. Gute und vor allem sichere Fahrt.
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2: Ich bin Angela Kress. Guten Morgen. Zwar stellen immer weniger Menschen einen Asylantrag in Deutschland, aber die, die es tun, sind damit meist erfolgreich. Laut Zahlen der Bundesregierung stellten im ersten Halbjahr fast 40.000 Menschen zum ersten Mal einen Asylantrag, gut ein Drittel weniger als im Vorjahreszeitraum. Babette Büchner berichtet.
3: Fällt der Bescheid positiv aus, spielt bei der Hälfte der Fälle der Familienschutz eine Rolle. Noch höher war die Quote bei Flüchtlingen aus Afghanistan. Grund dafür ist ein Urteil des Europäischen Gerichtshofs. Das hatte entschieden, dass Frauen seit der Machtübernahme der Taliban grundsätzlich einen Schutzanspruch haben.
2: Für Familien könnte es in Zukunft wieder etwas günstiger werden, im Fernverkehr mit der Bahn unterwegs zu sein. Bundesverkehrsminister Bilger drängt darauf, die Familienreservierung wieder einzuführen. Den Funke-Zeitungen sagte er, dass man dazu mit der Bahn im Gespräch sei. Im Juni 2025 war sie abgeschafft worden. Bis dahin konnten Familien für gut 10 Euro bis zu 5 Sitzplätze gemeinsam reservieren. Seitdem muss für jeden Platz extra bezahlt werden. Es gibt ja Pläne der Deutschen Bahn, die Regionalverbindung zwischen Augsburg und München auszudünnen, und das stößt auf immer mehr Widerstand. Mehr als 3000 Menschen haben bisher eine Online-Petition gegen die Pläne unterschrieben. Auch unter anderem 3 schwäbische Landräte fordern die Bahn auf, die Pläne aufzugeben. Hintergrund ist, dass die Strecke laut Bahn überlastet ist und ICEs sie bevorzugt nutzen soll. In der Fußball-Bundesliga ist Freiburg im Moment Tabellenerster. Die Breisgauer gewannen gegen Gladbach mit 5:0. Bei der Borussia muss sich Trainer Eugen Polanski nach Niederlage Nummer 3 Sorgen um seinen Job machen. Außerdem spielten Augsburg-Leverkusen 2:2, Dortmund-Paderborn 3:0, Hoffenheim-Stuttgart 2:1, Mainz-Frankfurt 1:3 und Köln-Bremen 1:1. Vor allem an den Alpen kommt heute kurz immer wieder die Sonne raus. Ansonsten bleibt es aber überwiegend bewölkt. Von Nordwesten zieht außerdem Regen nach Bayern rein. Die Temperaturen erreichen zwischen 17 und 23 Grad. Morgen wechseln sich dann nach letzten Schauern Wolken und immer mehr Sonne ab. Und ab Dienstag wird es dann wieder freundlicher mit viel Sonne.
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2: Hallo auf die Straßen. Ich habe gerade keine Staumeldungen. Gute und vor allem sichere Fahrt.
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2: Ich bin Angela Kress. Guten Morgen. Zwar stellen immer weniger Menschen einen Asylantrag in Deutschland, aber die, die es tun, sind damit meist erfolgreich. Laut Zahlen der Bundesregierung stellten im ersten Halbjahr fast 40.000 Menschen zum ersten Mal einen Asylantrag, gut ein Drittel weniger als im Vorjahreszeitraum. Babette Büchner berichtet.
3: Fällt der Bescheid positiv aus, spielt bei der Hälfte der Fälle der Familienschutz eine Rolle. Noch höher war die Quote bei Flüchtlingen aus Afghanistan. Grund dafür ist ein Urteil des Europäischen Gerichtshofs. Das hatte entschieden, dass Frauen seit der Machtübernahme der Taliban grundsätzlich einen Schutzanspruch haben.
2: Es gibt ja Pläne der Deutschen Bahn, die Regionalverbindung zwischen Augsburg und München auszudünnen, und das stößt auf immer mehr Widerstand. Mehr als 3000 Menschen haben bisher eine Online-Petition gegen die Pläne unterschrieben. Auch unter anderem drei schwäbische Landräte fordern die Bahn auf, die Pläne aufzugeben. Hintergrund ist, dass die Strecke laut Bahn überlastet ist und ICEs sie bevorzugt nutzen soll. Vor allem an den Alpen kommt heute kurz immer wieder die Sonne raus. Ansonsten bleibt es aber überwiegend bewölkt. Von Nordwesten zieht außerdem Regen nach Bayern rein. Die Temperaturen erreichen zwischen 17 und 23 Grad. Morgen wechseln sich dann nach letzten Schauern Wolken und immer mehr Sonne ab. Und ab Dienstag wird es dann wieder freundlicher mit viel Sonne.
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2: Hallo auf die Straßen. Ich habe gerade keine Staumeldungen. Gute und vor allem sichere Fahrt.
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2: Ich bin Angela Kress. Guten Morgen. Könnte sich KI selbstständig machen und das Internet übernehmen? Damit ein solches Horrorszenario nicht Wirklichkeit wird, haben mehrere Chefs von großen KI-Konzernen jetzt beschlossen, wir treten auf die Bremse. OpenAI hat außerdem entschieden, erstmal nicht an die Börse zu gehen. Seit Wochen gibt es Sorgen, weil sich KI-Software in Hacking-Testläufen selbstständig gemacht hatte. Das Niedrigwasser im Rhein könnte in diesem Jahr erhebliche volkswirtschaftliche Schäden verursachen. Davon geht die IHK-Arbeitsgemeinschaft Rheinland-Pfalz aus. Wie hoch die Summe am Ende tatsächlich ausfällt, ist noch unklar. Seit der Dürre 2018 mit hohen Schäden wurde nachgebessert. Zum Beispiel wurden Schiffe speziell für Niedrigwasser gebaut. Trotzdem könnten sich die Schäden etwa beim Benzinpreis auch längerfristig auswirken, sagt die IHK. Die Probleme bei der Bahn und der Verkehrsinfrastruktur sieht Bundesverkehrsminister Bilger als einen Faktor für die Unzufriedenheit im Land. Er will nun immerhin die abgeschaffte Familienreservierung wieder einführen. Man sei mit der Bahn dazu im Gespräch, sagte Bilger den Funke-Medien. Katrin Müller berichtet.
3: Gegen unpünktliche Züge hilft das zwar nicht, das wären aber immerhin mal gute Nachrichten für die leidgeprüften Fahrgäste. Die Bahn hatte die Familienreservierung vor gut einem Jahr abgeschafft. Bis dahin konnten Familien für 10,40 Euro bis zu 5 Sitzplätze gemeinsam reservieren. Seitdem muss für jeden Platz einzeln bezahlt werden.
2: Zur Fußball-Bundesliga. Der FC Augsburg ist die Tabellenführung nach nur einem Spieltag wieder los. Der FCA spielte gegen Leverkusen 2:2. Neuer Spitzenreiter ist Freiburg nach einem 5:0 gegen Gladbach. Dortmund gewann gegen Paderborn 3:0, Frankfurt in Mainz 3:1 und Hoffenheim gegen Stuttgart 2:1. Köln und Bremen trennten sich 1:1. Vor allem an den Alpen kommt heute kurz immer wieder die Sonne raus. Ansonsten bleibt es aber überwiegend bewölkt. Von Nordwesten zieht außerdem Regen nach Bayern rein. Die Temperaturen erreichen zwischen 17 und 23 Grad. Morgen wechseln sich dann nach letzten Schauern Wolken und immer mehr Sonne ab. Und ab Dienstag wird es dann wieder freundlicher mit viel Sonne.
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1: Grüß Gott, liebe Zuhörer, zu unserer Volksmusikstunde am Sonntag in der Früh, in der ich heute über unsere Volksmusikinstrumente ein bisschen was verzeih. Als Volksmusikinstrumente sind in den Anfängen der Volkskunde jene bezeichnet worden, die nicht im klassischen Orchester verwendet werden. Wenn Volksmusik auf solchere Instrumente gespielt wird, dann hat das sicher auch ihren Reiz. Aber warum soll sie nicht auch auf der Geigen oder Klavier zu Gehör gebracht werden können? Sofern die Instrumente in Spielweise und Funktion vom Volk in eigentümlicher und eigenschöpferischer Weise gehandhabt werden. Und wir lassen uns jetzt einstimmen, und zwar von der Vivat-Musi. Sie bringen einen Glockenjodler und darauf noch einen Bayerischen.

Es klingt unfolgmäßig, wenn ein Volksweis auf dem Saxophon gschluchzt oder von einem Schlagzeug begleitet wird. Aber wer weiß das schon, dass das einmal in einiger Zeit sich so einbürgert, dass sich niemand mehr dran stößt. Eine größere Gefahr besteht eher darin, dass ehrgeizige Komponisten in sehr persönlicher Art für gewisse Instrumente schreiben und sie als Volksweisen ausgeben, obwohl die im Volk gar nicht leben und fortwirken.

Das Lied haben wir jetzt von den Steiner Sängern gehört. Die vom Volk gebrauchten Instrumente lassen sie in Melodie- und Fundamentinstrumente gruppieren. Zu den ersten sind Fleitl, Horn und Geigen zu rechnen. Letztere bringen sowohl Melodie als auch Bass und Begleitung hervor. Dazu gehören Zither, Harfen, Gitarre und Ziermusi. Ja, dann losen wir uns gleich einmal eine schneidige Ziermusi-Besetzung an, und zwar von der Wengerbach-Musi.

einigen Beispielen soll gezeigt werden, wie weit die Instrumente in der Volksmusik verwendet werden. Das Fleitl gehört zu den ältesten Instrumenten, auf denen klare Töne und Tonreihen erzeugt werden haben können. Man hat ihr magische Wirkung zugeschrieben, wie zahlreiche Märchen und Sagen zeigen. Ja, und in erster Linie ist die Fleitlmusik in Berchtesgaden daheim. Und da haben wir uns jetzt eine Radioaufnahme, und zwar von der Berchtesgadener Fleitlmusik mit Berchtesgadener Hauzertlandler.

Als Querflöten war sie Landsknecht und Soldateninstrument. Die alpenländischen Schützen haben sie beim Marsch auf dem Schierstand und Tanzboden benutzt. Im Salzkammergut und im Bustertal in Südtirol ist sie bis heute lebendig geblieben. Ja, und bei der Margretsmusik, die wir jetzt hören, ist auch ein Querflötel dabei.

Die Natur hat im Tierhorn ein weiteres Instrument geboten. In der Volksmusik haben dann die Nachbildungen aus Holz, das Alphorn und aus Blech Trompeten, Posaun und Flügelhorn eine Rolle gespielt. Letzteres ist bei den Alpenländern zum Leitinstrument der Blaskapellen und Tanzelmusik geworden.

Die Polka haben wir jetzt von der steirischen Blos gehört. Von den Rohrblattinstrumenten ist der Dudelsack sehr rar geworden und die Schalmei im deutschen Sprachgebiet ausgestorben. Die Gruppe ist nur noch durch die Klarinetten in der Volksmusik vertreten. Infolge der Lautstärken hat sie, allein oder im Zusammenspiel mit Flügelhorn, bei uns vielfach die Geigen aus der Tanzmusik verdrängt. Und wir haben jetzt einen wunderschönen Jodler von den Oberdirndln und drauf die Rotofen-Klarinettenmusik.

vielgestaltig sind die Sorteninstrumente vertreten. Da ist zuerst einmal die Harfen zu nennen, auf der schon die germanischen Spielleute ihre Heldenlieder begleitet haben. Ob die heute noch im Tiroler Unterland, in dessen Seitentälern und auch in den Städten verwendete Harfen direkter Abkömmling älterer Volksmusik oder wahrscheinlich Rückenentlehnung aus der höfischen und bürgerlichen Musikkultur ist, weiß man heute nicht mehr ganz genau.

Das war jetzt das Harfentrio Fischer Schauer. Aus dem Scheitholz, das Michael Praetorius in seiner Organographie 1619, das zu den Lumpeninstrumenten Zeit hat, hat sich dann die Zither entwickelt, die Mitte des vorvorjährigen Jahrhunderts salonfähig und zum beliebtesten Volksinstrument des bayerischen österreichischen Raums geworden ist. Die Gitarre ist aus der bürgerlichen Welt in die Volksmusik gekommen und es gibt heutzutage unzählig gute Spieler, die auf der Gitarre wirklich gut musizieren können.

Und Tobi Reiser Trio, eine ganz rare Aufnahme, haben wir den Bayerischen gehört und vorbei die Bayerisch-Almmusik. Das Hackbredel hat man früher mehr als Melodieinstrument verwendet, auch wenn auf ihr Bass und Begleitung gespielt werden können. Es ist zuerst einmal allgemein in Osttirol verwendet worden. Ums Jahr 1800 ist es dann in den meisten Gegenden abgelöst worden, im bürgerlichen Bereich vom Klavier, im ländlichen Kreis von Zither und Harfen und später von der Zirmusi. Tobi Reiser und der Schwab Martin haben es dann wieder zum Leben erweckt. Und es hat dann in Oberbayern und im angrenzenden Österreich bis eine in Steiermark eine Renaissance in den Stumm- und Tanzelmusik gefunden. Und weil gerade vom Schwab Martin drin war, hören wir uns jetzt die Schönauer Musikanten noch mit dem Anderlsein.

Die Volksmus ist im Grunde genommen eine Gemeinschaftsbetätigung. Mag man nur so gut das Flügelhorn oder die Geigen beherrschen, gesteigerter Genuss ergibt sich erst im Zusammenspiel. Mit anderen, sei es, dass die Stimmen gleichwertig nebeneinander erklingen, oder aber mit Melodie, Begleitung, Nachschlag und Bass einen vollständigen Satz zu Kehr bringen. Und wir losen jetzt wieder einmal ein Lied an, eine rare Aufnahme von den Darchinger Sängern, begleitet von der Berchtesgadener Sortenmusik.

Unser Volksmusik ist in den Dienst der Gemeinschaft gestellt. Im Kleinen, in der Familie und in der Nachbarschaft, bis in die Gmahr, bis in die größeren Räume der Talschaft und auch des Landes. Das Gemeinschaftsleben ist nicht arm an Gelegenheiten, zu welchen Musik wünscht und notwendig ist. Im Brauchtum des Jahres, des Lebenslaufes und des Berufsstandes.

Die Stücke haben wir jetzt von der Zeitlangmusik gehört. Danach ergeben sich nach Inhalt und Anwendung folgende Gruppen. Erstens Tänze, bodenständige und übernommene. Zweitens Marschweisen mit bewegtem Klammkörper, Aufzüge und Märsche. Drittens Repräsentations- und Verständigungsweisen, aggressene Formen, Fanfaren, kleinere Formen, Rufe und Signale. Und Vortragsstücke, das sind die Tafelstücke, Hochzeitstücke, Arien, Jodler und konzertante Tanzformen. Und wir haben jetzt ein Lied von die Walser Sängerinnen, ein Lied vom Horst Kaltnecker.

Die Volksmusik wohl der Gemeinschaft. Sie kann aber nicht zum Werkzeug einer Ideologie werden. Sie wird vom Volkstum geprägt, aber sie kann nicht ein Volkstum prägen. Weil es bei der Volksmusik nicht darum geht, das Werk eines Komponisten herauszuheben und zu interpretieren, ist eine Abgrenzung gegen das Konzertwesen der Kunstmusik eben. Freilich sind auch da die Grenzen fließend. Und wir hören jetzt die Steffen Hansl-Musik mit einer schneidigen Polka.

Das Lied haben wir jetzt noch von den Huberdirndln gehört. Ein Platzkonzert an einer ländlichen Blaskapelle ist zum Beispiel für die Masse der Zuloser ein Aufheben des Feierabends, des Festes in eine höhere Sphäre und für Kapellmeister und Musikkundige ein sorgfältig zusammengestelltes Programm aus Werken opusbeflissener Komponisten. Die Volksmusik selber lebt jedoch weiter, wenn auch in geänderter Form. Und ihre Aufgaben haben sich gewandelt, sodass es allweil nur möglich ist, ihr Wesen, ihre Art und ihre Lebensgesetze weiter zu erforschen und weiter kennenzulernen.

eins von den schönsten Herbstlieder haben wir jetzt zum Dreigesang Osi an der Darchinger gehört. Und vorbei wunderschön der Bernhard Kohlauf auf sein Akkordeon mit dem Grundlseher. Liebe Zuhörer, jetzt habe ich da noch einen Veranstaltungshinweis. Am Freitag, den 18. September, findet im Berzgorner Bauerntheater zum 16. Mal das beliebte Sänger-Musikantentreffen unter dem Motto »Jetzt zirkt der Herbst ins Land statt«. Und dabei sind heuer das Duo Norbert Hirl und Gabi Dicker aus Halfing mit Gesang und verschiedenen Instrumentalbesetzungen, die Wabachmusi aus der Gegend rund um Traunstein, die Zeitlangmusi, die wir ja heute schon gehört haben, aus Bad Feilenbach und eben im Bongau, Instrumental und auch Singer. Bei humorvollen Beiträgen führt der Bergerlenz wieder durchs Programm. Angeht wird's auf Nacht um 8 Uhr und Karten kriegt man unter der Nummer Berchtesgadener Vorwahl 08652 28 58. Soweit zu meiner heutigen Sendung über Volksmusikinstrumente. Jetzt heißt es wieder einmal Vergeizgesang bei euch fürs Zuhören. Einen extra herzlichen Dank an meinen Tonmeister Hansi Auer vom Tonstudio Martin in Bad Reichenhall. Ausspielen tun wir jetzt noch die Salzburger Festtagsmusik mit einem schönen Walzer. Vorbei kriegt es natürlich wieder meine Lebensweisheit. Und die heißt: Die Freude und das Lachen sind der Sommer des Lebens. Ja gut, bis zum nächsten Mal. Euer Lieben.

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1: Ich bin Angela Kress. Guten Morgen. Bundesverkehrsminister Bilger sieht die Probleme bei der Bahn und lange Bauzeiten als einen Faktor für die Unzufriedenheit der Bürger. Den aktuellen Zustand der Bahn bezeichnete Bilger im Interview mit den Funke-Zeitungen als völlig unzureichend. Was er auch sagte, man sei mit der Bahn in Gesprächen, die Familienreservierung wieder einzuführen. Die hatte es für Familien bis Juni 2025 günstiger gemacht, gemeinsam Plätze zu reservieren. Nach den eigenständigen Hacking-Attacken durch künstliche Intelligenz zeigen sich mehrere große amerikanische KI-Firmen bereit, die Entwicklung der Technologie zu verlangsamen. Der Chef des KI-Unternehmens Anthropic, Amodei, sagte, er sei besorgt, dass ein KI-Schwarm in 6 bis 12 Monaten in der Lage sein könnte, das gesamte Internet zu übernehmen und sehr hohe Schäden zu verursachen. In Indonesien ist eine Fähre mit über 240 Menschen an Bord in Seenot geraten. Laut Behörden werden fast 130 Menschen vermisst. Auch wo das Schiff ist, ist unklar, weil die Funkverbindung abriss. Über 100 Menschen wurden von anderen Schiffen aufgenommen. Eine Person sei tot geborgen worden. Laut Bild-Zeitung nutzen Touristen für die Route zwischen zwei Inseln in der Regel Flugzeuge. Ein 17-Jähriger hat sich bei Passau in einem gestohlenen Auto eine Verfolgungsjagd mit der Polizei geliefert. Dabei hat er mehrere Unfälle gebaut, hieß es von der Polizei. Nachdem er eine Straßensperre durchbrochen hatte und auf einen Beamten zugefahren war, schoss ein Polizist auf das Auto. Bei der weiteren Flucht und einem weiteren Unfall sei der Fahrer leicht verletzt worden und habe sich dann widerstandslos festnehmen lassen. In der Nähe der Alpen gibt's noch die Chance, die Sonne zu sehen. Sonst sind viele Wolken unterwegs. Von Nordwesten her kommt zeitweise auch Regen zu uns. Die Temperaturen steigen auf 17 bis 23 Grad. Morgen dann noch letzte Schauer, dann Sonne und Wolken im Wechsel. Und am Dienstag dann wieder viel Sonnenschein und es wird dann auch wieder etwas wärmer.
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3: Servus, liebe Autofahrer. Wir haben relativ normalen Verkehr auf den Straßen hier bei uns in der Region. Eine Meldung habe ich für euch von der A8 in Fahrtrichtung Salzburg. Zwischen Traunstein-Siegsdorf Ost und Anger verliert ihr knappe 10 Minuten im Stau.
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1: Mit der Blasmusik geht es jetzt weiter auf der Bayernwelle Südost. Die Musikantenstund steht wieder auf dem Programm. Und da dazu darf ich alle Freunde der Blasmusik recht herzlich begrüßen. Und dies natürlich auch im Namen von meinem Tonmeister. Und das ist heute wieder der Hansi vom Tonstudio Martin in Reicherhall. Ja, heute hören wir Blasmusik und ansonsten haben wir zu Gast in Surheim, ganz genau in Haberland. Denn in Haberland findet das zweite Apfelfest statt am 27. September, das ja die Obst- und Gartenbauvereine und der Kreisverband organisieren. Und da freut es mich ganz besonders, dass ich heute ein hochkarätiges Publikum da habe bei mir in der Musikantenstunde. Ich darf ganz herzlich begrüßen den ersten Vorsitzenden vom Kreisverband, Gerhard Fendt. Gerhard, grüß dich.
2: Grüß euch, ich freue mich, dass ich da bin, dass ich dabei sein kann bei dieser Sendung.
1: Mit dabei ist der zweite Vorstand und gleichzeitig der Ortsvorsitzende von Surheim, der Simon Meyer. Simon, grüß dich.
3: Guten Morgen beieinander.
1: Und der Kreisfachberater ist bei uns der Sepp Stein. Sepp, grüß dich.
4: Guten Morgen, servus. Schön, dass wir da sein dürfen.
1: Ja, und ich würde sagen, bevor wir uns dem Apfelfest in Surheim, Haberland widmen, lassen wir die Musik spielen. Und die Hausherren kommen natürlich als erstes dran, die Musiker bei Surheim. Und ich habe mir sagen lassen, Surheimer Musik fängt allweil mit dem Simson-Marsch an. Und so machen wir die heutige Musikantenstunde auch auf. Ein Simson-Marsch von Hans Schmid und spielen dort Surheimer Musik.

0: zweite Apfelfest in Surheim-Haberland findet statt am 27. September. Und nachdem Gerhard, glaube ich, kann man sagen, das erste Apfelfest also ein großartiger Erfolg gewesen ist, habt ihr euch relativ schnell entschlossen, dass es gleich nochmal packt. Was können wir uns denn unter dem Apfelfest in Surheim-Haberland vorstellen?
1: Ja, wie gesagt, vor 3 Jahren ist uns das sehr gelungen. Wir haben das Glück gehabt mit dem Wetter. War ausgezeichnet. Wie gesagt, fast gute 3000 Leute waren da. Und der Kuchhaus ist uns da schon fast Mittag ausgegangen. Jetzt haben wir ein wenig aufgemärtelt. Diesmal werden es ein paar mehr. Und auch kulinarisch haben wir auch noch etwas aufgetoppt. Ich denke, das wird ein super Fest. Und ich freue mich jetzt schon drauf, dass wir da im Endeffekt wieder uns darstellen können. Alle Obst- und Gartenbauvereine sind dabei, in irgendwelcher Form, auch immer, wenn es auch nur mithelfen. Aber wir haben, glaube ich, 15 Standl, also mit verschiedenen kulinarischen Sachen, die also wirklich angeboten werden. Und das wird sicher ein Highlight.
0: Und da passt ein Stück drauf von der Surheimer Muse, das da heißt, mein schönes Heimatdorf.

0: Mein schönes Heimatdorf, so hat es jetzt gerade geheißen bei der Musikerband Surheim. Und um ein schönes Heimatdorf, Simon, geht es auch beim Opfifest in Haberland. Du als Ortsvorsitzender vom Obst- und Gartenverein Surheim, du kannst uns jetzt einmal ein bisschen organisatorisch einschauen lassen, gleich am Plan.
1: Also das Apfelfest findet am 27.09. von 10 Uhr bis um 4 Uhr statt. Das ist in Haberland. Wer nicht weiß, wo Haberland ist, das ist, wenn man auf der NB20 fährt zwischen Freilassing und Surheim. Und wenn man aus Richtung Deisendorf kommt, dann kann man praktisch über Soldorf aus mir hinfahren. Es gibt eine Zeit, falls schlecht Wetter ist, für 200 Leute ungefähr. Es spielt eine Blechmusik. Das heißt, wir haben junge Musikerbein. Da, die ist Surheim und Stadtbrinning. Zum Essen gibt es genug und zum Trinken auch. Es gibt zum Beispiel was, Apfelgulasch, so genau für uns heute abgestimmt. Und Nachmittag zum Kaffee haben wir ungefähr 100 Kuchensorten.
0: Ja, da geht man nicht schön, hat auch das nicht ein großes, ein bäriges Fest wird. Und musikalisch sind wir noch gleich einmal in Stadtbrinning. Die Stadtbrinninger Musik spielt für uns die Polka auf und ab.

0: Grüninger muss, haben wir jetzt gerade gehört, mit der Polka auf und ab. Und wir sind ja zu Gast heute in der Gemeinde Söldorf-Surheim, ganz genau in Hoberland. Denn da ist das zweite Apfelfest von den Obst- und Gartenbauvereinen am 27. September von 10 Uhr bis um 4 Uhr Nachmittag. Der zweite Vorsitzende, der Simon Meyer, hat uns schon gerade gesagt, wo Hoberland genau ist und da kulinarisch schon mal gleich gar nichts abgeht. Aber ihr habt euch auch noch viel überlegt, was man bei so einem Apfelfest zusätzlich noch machen kann, Gerhard.
1: Ja, es ist also vieles geplant, wie das Obstraupenrennen, wo man die Äpfel aufsammeln kann mit so einer Maschine. Das ist aber ein rechter Highlight für die Kinder. Und vor allen Dingen haben wir eine Zirkuszeit aufgebaut, wo die ganzen unsere Kindergruppenleiterinnen von den Vereinen, wir haben inzwischen 13 Ortsvereine und 15 Kindergruppen, die von unseren Gartenbauvereinen betreut werden. Und das ist letztes Jahr schon ein Highlight gewesen. Die Sparkasse hat uns da auch schon ein bisschen was zukommen lassen. Wir werden heuer die Sparkasse auch integrieren. Außerhalb des Zeltes ist dort auch ein Stand, wo sie Fotos machen, die kostenlos an alle verteilt werden als Erinnerung. Unter anderem machen die das Kinderprogramm mit Holzbienen bemalen. Im Zelt sind noch 5 verschiedene Aktionen vom Apfelbildermacher bzw. Faltbilder etc. Da sollen sie die Kinder überraschen lassen. Unter anderem findet um 13.30 Uhr dann nur ein Malwettbewerb statt. Das heißt, der Wettbewerb ist schon gelaufen. Die Prämierung ist um 13.30 Uhr. Ja, wie gesagt, es wird sicher sehr interessant, weil die Kinder bei uns im Vordergrund sind. Und die sollen ja das erleben und spüren. Unter anderem, Wandering hat auch nochmal extra einen Stand, wo die auch nochmal Kindersachen machen. Also für uns sind die Kinder eigentlich die Zukunft der Gartenbauvereine.
0: Das ist ganz, ganz wichtig, dass man auf das schaut und dass man die Informationen und das ganze Wissen über Obst- und Gartenbau auch weiterbringt an die Kinder. Weil, was du richtig sagst, das ist die Zukunft und das ist ganz, ganz wichtig. Wir machen wieder Musik in der Musikantenstunde und da haben wir jetzt bei Kellerblech und Kellerblech, das spielt für uns jetzt die Groschenbrücker.

0: Kellerblech haben wir jetzt gerade gehört mit der Groschenbrücke. Und Kellerblech ist ja auch daheim in Storbrinning. Ja, der Gerhard hat uns schon verzeiht, das Rahmenprogramm für die Kinder. Unglaublich viel. Das ist aber gerade ein kleiner Teil von dem, was abläuft beim Apfelfest in Haberland am 27. September. Jetzt kommen wir zum Kreisfachberater, zum Sepp Stein. Sepp, es habt ihr da dabei auch noch, soweit ich das gelesen habe, eine Sortenschau und eine Sortenerkennung. Was muss man sich da darunter vorstellen?
1: Genau, also wie der Gerhard gesagt, Kinder ist ein Fokus, aber der andere Fokus ist natürlich auch Obst. Und da haben wir eine Sortenschau. Da werden wir ungefähr 100 verschiedene Apfel- und Birnensorten ausstellen. Einfach mal um zum sehen, man kann es leider nicht probieren, aber einfach nur um zum sehen, wie groß die Bandbreite ist, wie groß, welche verschiedenen Farben, welche verschiedenen Formen das ganze Obst überhaupt haben kann. Und natürlich auch mit einer Beschriftung dabei. Und das Ganze wird neben der Sortenerkennung sein. Da haben wir insgesamt 6 Pomologen. Pomologen sind Sortenkundler, eingeladen, die da beieinander hocken werden. Und jeder, der das Fest besucht, kann seine Früchte mitnehmen und bestimmen lassen. Ganz wichtig dabei ist, es müssen mindestens 4 Früchte sein. Am besten aus einer, ja, sie müssen gut ausgereift sein und aus der oberen sonnenbeschienenen Krone kommen. Nur besser ist, wenn ihr 8 davor dabei habt, dann ist ganz gewiss. Und es ist immer ganz interessant, diesen Pomologen dann zuzuschauen, wie sie sich die Früchte anschauen und dann im besten Fall streiten, was es ist. Ist, glaube ich, für viel Leute interessant, weil, ja, ich glaube, jeder kennt's, man pflanzt einen Apfelbaum, hat am Anfang nur das Markerl dorten und denkt sich, das merke ich mir schon. Ist nicht so. Also, und es bringt auch was, man kann dann auch nachlesen, wann ist die Sorten tatsächlich pflückreif, soll ich es schon vorher aber da, damit es länger haltbar ist, war die Sorten eigentlich eher geeignet, um Saft zu machen und ja, manche Leute essen dann so reine Saftäpfel als Tafeläpfel. Genau, also das da die auch an jedem empfehlen, das mal zu machen. Und es sind genügend Sortenkundler da. Ich glaube, man muss nicht lang anstehen dann. Wir werden auch natürlich Obst verkaufen. Das war vor 3 Jahren ein bisschen ein Problem, weil da so ein schlechtes Obstjahr war. Da hat es einfach kein Obst nicht gegeben. Das ist dieses Jahr ganz anders. Ich war gestern schon am Sammeln. Und wir werden ungefähr 6-7 verschiedene Sorten, Apfelsorten verkaufen, ein, 2 Birnensorten, wo man dann auch probieren kann. Und das ist für mich besonders wichtig, dass man einfach mal, dass die Leute auch sehen, ein Apfel schmeckt nicht gleich nach Apfel, so wie wir es eigentlich von den Supermarktäpfeln gewohnt sind, dass die ungefähr gleich schmecken. Also wenn man da jetzt einen Danziger Kant und einen, weiß ich nicht, Rheinischer Bohnenapfel daneben tut, werden viele Leute überrascht sein, wie unglaublich verschieden so ein Apfel schmecken kann. Und das ist für mich auch ganz wichtig, dass das die Leute wissen oder wieder in Erinnerung gerufen wird. Dass der Geschmack wieder auf den Supermarkt vom Apfel kommt. Es gibt nicht den einen Apfelgeschmack.
0: Das ist eine ganz interessante Sache. Und ich denke mal, werden viele Leute auch Gebrauch machen von dem, dass ihre Obstsorten, ihre Äpfel auch bestimmen lassen. Und die ganzen Sorten, das ist sowieso eine Wissenschaft für sich, glaube ich, Sepp. Ihr legt sehr viel Wert auf alte Sorten.
1: Genau, das ist auch ziemlich wichtig, vor allem weil wir ja in Haberland sind, in Sortenerhaltungsgarten. Ganz kurz erklärt, das Ganze ist im Rahmen vom Apfelbirne-Berge-Projekt. Da haben sie die 6 oberbayerischen Voralpen-Landkreise Zamdo und haben schon seit 2015 unbekannte oder teilweise seltene oder unbekannte Sorten gesucht. Da sind insgesamt 270 rausgekommen, also Apfel und Birnen. Und alle diese 6 Landkreise haben so einen Sortenerhaltungsgarten angelegt in die letzten 5, 6 Jahre. Traunstor und Rosenheim haben alle 270 Sorten in Hochstamm und in Spindel, also stark wachsende Unterlagen und schwach wachsende, also so wie es die gerade so 2-3 Meter hoch wären. Und wir haben da in Haberland 100 Sorten, 50 Birnen und 50 Äpfeln, jeweils auf Hochstamm und auf Spindel. Das war der erste Teil von diesem Projekt und jetzt geht's darum, dass wir testen, zu was die Früchte taugen. Das muss man vielleicht auch sagen. Viele Leute sagen, oh ja, alte Sorten, ganz toll. Viele wissen aber nicht, dass das ganz oft einfach Verarbeitungsobst ist. Also gerade bei den Birnen, die allerwenigsten kann man einfach vom Baum nehmen und schön einbeißen. Da sind halt viele Gläsernbirnen dabei, die erstmal nichts schmecken, viele Mostbirnen. Teilweise auch so Sachen wie Mostputzer, die einfach so dermaßen herb sind, dass man es wirklich nicht im Mai haben mag. Aber zum Mostmacher kann man es gut brauchen.
0: Ja, Sepp, und ich glaube, es gibt sogar auch Führungen durch den Obsterhaltungsgarten. Aber über das unterhalten wir uns nach dem nächsten Musikstück. Denn die Musikerband Dundorf Strass hat sich hergerichtet und spielt für uns eine wunderschöne Polka, die da heißt, Kannst du Knödel kochen?

0: kannst du Knödel kochen, so hat es jetzt gerade geheißen, bei der Dundorfer Musi. Und wir sind ja beim Apfelfest in Haberland am 27. September und da ganz genau in dem Obsterhaltungsgarten. Und da haben wir es ja schon klingen lassen, Sepp, gibt es Führungen im Rahmen von dem Apfelfest.
1: Genau, es gibt Führungen. Kannst du Knödel kochen? Muss jetzt dazu sagen, die Oberteisendörfer können auf alle Fälle Knödel kochen. Die werden nämlich Kaspressknödel anbieten. Ja, es gibt Führungen. Einmal um 10 und dann um 2 gibt es eine Führung. Ist vielleicht auch für die Leute interessant, die schon beim ersten Apfelfest dabei waren. Da waren ja erst die Hälfte aller Bäume pflanzt. Jetzt sind die, sind alle pflanzt. Die mehreren sind jetzt auch schon 3 Jahre in der Erde. Und dass man da sich einfach anschauen kann, wie sich das Ganze entwickelt hat. Es hat sich gut entwickelt, auch wenn die Wühlmaus und der trockene Sommer bis sie auch das Seinige da haben. Aber es wächst und gedeiht in dem Garten.
0: Und genau so soll es sein. Und bei uns ist wieder eine Musik gefragt. Wechseln wir mal in den Dreivierteltakt. Denn ein Walzer kommt eh meistens kurz. Die Musiker bei den Weißbach an der Alpenstraße, die spielt für uns jetzt den Märchenwalzer.

0: Musikerband aus Weißbach an der Alpenstraße haben wir jetzt als letztes gehört, gespielt haben sie für uns den Märchenwalzer. Und wir sind aber allweil noch beim zweiten Apfelfest in Sulheim, Haberland. Wir haben jetzt schon so viel erfahren vom Fent Gerhard, vom Steinsepp. Und jetzt kommen wir nur zur Besonderheit, Simon. Und da bist jetzt du der Moa. Schaupressen, Obstschaupressen, wird ja vorgestellt. Und soweit ich weiß, hat es speziell in Surheimer im Obstpressen fast Weltmeister.
1: Fast Weltmeister, aber nur fast. Unsere neue Presse ist leider nicht so mobil, dass wir es nach Haberland bringen können. Aber die Schellenberger und Bischof Wieser haben sie zusammen da. Die bringen eine kleine Presse mit und dann vor Ort frische Äpfel pressen. Und ich kann nur jedem empfehlen, dass er da hingeht und sich einmal so ein Schlickerl von dem frischen Apfelsaft gönnt, weil der schmeckt nämlich so hervorragend, den kann man eigentlich mit dem gar nicht vergleichen, was man im Geschäft zum Kaffee kriegt. Der ist sowas von intensiv und dermaßen gut. Ich kann euch das nur empfehlen, geht da mal hin und nehmt einmal einen Schluck unpasteurisierten und reinen, frisch von der Presse kommenden Apfelsaft.
0: Jetzt hat er uns gescheit lustig gemacht, der Simon. Simon, aber nur vielleicht auch kurz ein Wort zu eurer neuen Presse in Surheim. Ihr seid ja da jetzt wirklich ganz gut angerichtet.
1: Ja, wir sind jetzt inzwischen hervorragend angerichtet. Wir können das Obst waschen. Wir haben dann ein Förderbeintel. Das läuft dann auf in die Maische. Da werden die Äpfel frisch gemeischt. Das heißt, durchpresst im Prinzip. Dann läuft es auf eine Bandpresse, nicht so wie früher eine Packpresse. Da läuft das Maischgut dann über 5 Walzen und wird dann wirklich zu 75% auspresst. Also von 100 Kilo kriegen wir ungefähr 75 Liter Saft raus. Und hinten kommt dann der Dresdner raus und den holen die Jäger, den holen das dann, oder fahren im Winter dann die Rehe oder die Hirsche mit.
0: Eine ganz feine Sache und gerade noch da gefragt ist, da kann aber nicht jeder kommen oder das wird ja beschränkt sein auf euch Surheimer, oder?
1: Nein, das ist nicht beschränkt auf uns Surheimer, sondern da kann auch jeder kommen und ich kann auch gerade jeden einladen dazu. Er muss halt vorher sich anmelden, damit wir ungefähr wissen, wie viele Liter oder wie viele Kilo da kommen, dann können wir es uns einteilen, weil dann kommt es auch zu keine Wartezeiten. Und wie gesagt, es kann jeder zu uns kommen und wir sind froh, wenn wir einen Haufen Leute haben, die bei uns das Obst pressen lassen.
0: Und wo kann man sich da melden?
1: Da gibt es ein Vereinstelefon. Die Nummer habe ich jetzt nicht im Kopf. Aber ja, das kann man nachschauen. Und das macht die Firla Birgit und die macht die Einteilung. Und entsprechend, wenn man sich angemeldet hat, kommt man auch dran. Und wir haben eigentlich keine langen Wartenzeiten nicht.
0: Eine ganz tolle Einrichtung, wie ich finde, denn das heimische Obst, das gehört ja auch von Arbeit und Saftmacher, wie es du schon so schön erzählt hast, wie gut da der Apfelsaft ist, ist er sowieso unvergleichbar.
1: Und was ich nur dazu sagen möchte, man kann den Saft auch bei uns direkt pasteurisieren lassen. Pasteurisieren und in 5 Liter Beutel abfüllen.
0: Es ist natürlich ein gewaltiger Service. Also, habt ihr es gehört, liebe Zuhörer? Das ist eine feine Sache, was in Surheim da angeboten wird. Und ich glaube auch, rundum gibt es etliche, die was pressen tun und wo das machen. Und die Obst- und Gartenbauvereine sind da sicher, weil wir wieder für Auskünfte bereit. Wir haben ja gehört, dass Schellenberger und die Bischof Swieser beim Apfelfest pressen. Und darum gehen wir jetzt auch musikalisch nach Markt Schellenberg. Die Schellenberger Musik spielt uns eine Brücke und die heißt Böhmische Erinnerung.

0: Böhmische Erinnerung, so hat es jetzt gerade geheißen, bei der Musikerband aus Markt Schönberg. Und derweil die Schönberger Musik gespielt hat, haben wir noch ein bisschen weitergeratscht und hat der Sepp Stein gesagt, müssen wir noch was ergänzen zum Obstpressen. Und was natürlich auch noch wichtig ist, dass bei dem Apfelfest in Haberland am 27. September von 10 bis um 4 Uhr, dass da auch noch verschiedene Standl da haben, die was anbieten. Sepp, lass uns einmal ein bisschen reinschauen ins Programm.
1: Jo, es sind natürlich nicht nur die Gartenbauvereine, die da ausstellen, sondern wir haben alle Institutionen und Betriebe, die irgendwas mit Obst bei uns im Landkreis zum Tor haben, haben wir eingeladen. Da ist vielleicht auch, und ganz wichtig zum Nennen, die Kälterei Greimel, die auch immer Obst braucht. Man kriegt zwar nicht das eigene, aber man kriegt dann dafür einen anderen Saft. Also man kann sich dann einen Kirschsaft bis Maracuja-Saft dafür wiederholen. Und dann haben wir die Freilassinger Imker da, das gehört ja auch zusammen, Streuobst und Bienen. Die Biosphäre ist natürlich auch wieder dabei mit dem Infostandl. Der Landschaftspflegeverband, der auch ganz viel tut für Förderung von Streuobst bei uns im Landkreis. Dann haben wir noch den Hof der alten Sorten, der ist auf der anderen Seite von der Salzach, eine Biobaumschule, die es seit 5 Jahren gibt, der sich auf alte Sorten spezialisiert hat, also Obstsorten und auch Getreidesorten. Und der veredelt uns, der hat die ersten Veredelungen auch von diesen Apfelbirne-Bergesorten gemacht. Also wer da interessiert ist, soll jetzt sich den einmal anschauen. Dann ist noch die Edelbrandbrennerei Noppinger dabei aus Theisendorf. Sparkasse haben wir schon gehabt und die untere Naturschutzbehörde wird auch einen Stand haben. Also wer Fragen hat, ob er jetzt seine Hecken wegschneiden darf und wann er schneiden darf, da gibt es auch Informationen.
0: Also es wird richtig kuschelig da bei dem Apfelfest in Haberland, wenn da so viel geboten ist und hoffentlich auch ganz viele Leute zubekommen. Aber ich glaube, der Erfolg, den hat man ja gesehen bei dem ersten Apfelfest. Und ich denke mal, das Interesse an dem Ganzen ist ja riesengroß. Wollen wir es hoffen, denn es sollte auch jeder Bescheid wissen über das Obst, über die Obst- und Gartenbauvereine und das, was drumherum alles dazugehört. Musikalisch sind wir jetzt in Weidorf. Die Weidorfer Musi hat die Kuschelbrücke aufgeschlagen.

Weil die Weidorfer Muse die Kuschelbrücke spielt, darf ich noch ein paar Veranstaltungshinweise einflechten. Und zum einen ist am Freitag, den 18. September, im Berzgoner Bauerntheater zum 16. Mal das beliebte Sänger-Musikantentreffen unter dem Motto

0: unter der Telefonnummer 08652 2858 oder mobil 0176 738 6787. Dann darf ich ganz herzlich einladen zu einem Tag der Blasmusik anlässlich 140er Musiker bei Ohrring. Und das ist auch am 27. September um 2 Nachmittag in Ohrring. Mit dabei ist die Musikerbein aus Ohrring, die Trachtenkapellen Feldkircher, die Musikerbein Surheim und die Musikerbein Thundorf-Strass. Stationen gibt es beim Locknerbauer am Haus der Kultur, im Dorfpark und beim Kastanienbaum am Stadtweg. Es ist überall für das leibliche Wohl gesorgt und es wird überall fleißig musiziert. Um 5 Uhr auf Nacht gibt es dann einen Sternmarsch für alle mitwirkenden Musikerbeiner zum Dorfpark. Und am 20. September ist in Bieding wieder der traditionelle Ruperti-Markt. Ogi dort um 9:30 Uhr, geht dort bis um 5 Uhr auf Nacht. Es ist ein buntes Programm geboten für Kinder und Erwachsene. Viele Aussteller, Vereine und Firmen sind rund um die Pfarrkirche und Mehrzweckhalle aufgestellt. Es wird viel angeboten, Kunsthandwerk, Handwerk, Lebensmittel, Schnitzereien, Drechselarbeiten und. Und in der Mehrzweckhalle gibt es eine Ausstellung 50 Jahre Fotofreunde Friedolfing. Natürlich gibt es auch eine Musik zum Herrn. Ab 11 Uhr ist ein musikalischer Frühschoppen bei der Feuerwehr in der Lattenbergstraße. Ab 11 Uhr spielt auch die Musiker bei Bieding bei der Mehrzweckhalle. Die Biedinger Musi macht da einen Biergarten auf und natürlich ist auch eine Musi beim Altwirt in Bieding. Verkaufsoffene Geschäfte gibt es auch, und zwar der Hagebaumarkt und die Outlet-Betriebe an der Lattenbergstraße. Ja, und Gerhard, am 27. September ist ganz was groß. Das zweite Apfelfest in Surheim-Haberland.
1: Ja, nachdem wir 2023 keine Äpfel zum Verkauf gehabt haben, haben wir uns natürlich heuer angestrengt. Und heuer haben wir das Glück, dass es so viel gibt. Das heißt, ich habe das Glück auch, einen ganzen Apfelbaum mit der Ernte als Spende bekommen in Feldkircher. Den räume ich nächste Woche ab. Da wird der Hänger voll wahrscheinlich, da freue ich mich schon drauf. Und auch der Gänzinger Franz tut uns seit Reiradl, wo er früher seine Äpfel verkauft hat auf die Standl, haben wir so ein schönes Auto, wo er uns zur Verfügung stellt, wo wir die Äpfel dann auch schön darstellen können. Ja, wie gesagt, all die Obstsorten, das ist wichtig. Das ist unser Motto jetzt auch mit dem Obsterhaltungsgarten. Und zum Schluss möchte ich nur eigentlich gern darauf hinweisen, eben auf die Prämierung der schönsten Kinderbilder um 13.30 Uhr am Sonntag im Zirkuszelt. Und diese Aufgabe übernimmt die Resi Petram von der Sparkasse und die Kindergruppenleiterinnen.
0: Eine wunderbare Sache, Gerhard, was ihr da auf Pfirst stellt in Haberland bei dem zweiten Apfelfest. Und Simon, das leider hinfindend und nur mal genau wissend, wo, wie und wann, hast du noch mal gefragt.
2: Also parken kann man, wenn man von Solm oder von Freilassing kommt, vor Haberland, da ist ein Parkplatz ausgewiesen. Oder wenn man aus Richtung von Zöldorf kommt, bei der Hosmühl vorbei, an der Straße, am Waldstück, kurz vor der Bahnunterführung, und dann müssen wir das restliche Stück nur zu Fuß gehen. Und die Veranstaltung findet bei jedem wieder statt.
0: Da sage ich natürlich, so wie es ist, seit die Obst- und Gartenbauvereine so brav, da kann es weder gerade noch gut sein. Und wenn ich irgendwie so schaue, seid ihr die alle braven wahrscheinlich.
2: Mit Sicherheit.
0: Ja, und so kommen wir schon wieder zum Ende von unserer heutigen Musikantenstunde, in der wir unwahrscheinlich viel erfahren haben über das zweite Apfelfest in Surheim-Haberland am 27. September. Ich bedanke mich bei euch drei ganz herzlich fürs Vorbeikommen in der Musikantenstunde. Vergelt's Gott beim Gerhard Findt. Gerhard, geht's Gott.
1: Ja, wir bedanken uns auch.
0: Beim Simon Meyer, Simon, geht's Gott.
2: Dann gern kommen.
0: Und beim Sepp Stein, Sepp, geht's Gott.
3: Merci, und wir sehen uns am 27. September.
0: Aber selbstverständlich. Ausgespielt aus der heutigen Musikantenstunde lassen wir uns dann von der Trachtenkapelle Feldkircher eine Frühlingsspielerei haben's aufgelegt. Ich wünsche euch für die Veranstaltung alles, alles Gute, ein tolles Wetter und gutes Gelingen, da das alles auch gescheit gut hinhaut. Ich bedanke mich ganz herzlich bei unseren Zuhörern, die heute wieder dabei gewesen sind in unserer Musikantenstunde. Ein besonders vergelt's Gott, sage ich beim Tonmeister.

Und das war heute wieder der Hansi vom Tonstudio Martin in Reichenhall. Für heute wünsche ich alle miteinander noch einen recht schönen Sonntag und sage für Gott beieinander bis zum nächsten Mal in der Musikantenstunde. Euer Kamischosch.

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1: Ich bin Angela Kress. Als wirklich kritische Situation hat die IHK-Arbeitsgemeinschaft Rheinland-Pfalz das Niedrigwasser im Rhein bezeichnet. Sie geht davon aus, dass dadurch in diesem Jahr ein erheblicher volkswirtschaftlicher Schaden entstehen könnte. 2018 sei beim Niedrigwasser ein Schaden von rund 2,4 Milliarden Euro entstanden, hieß es. Auch wenn seitdem die Logistik optimiert wurde, Verbraucher könnten den Schaden jetzt noch länger etwa an der Zapfsäule spüren. Die Chefs mächtiger KI-Konzerne sind sich einig, die Entwicklung der künstlichen Intelligenz sollte verlangsamt werden. Der Chef von Anthropic, Amodei, sagte, vielleicht könne KI bereits in einem halben Jahr außer Kontrolle geraten. OpenAI will jetzt erstmal doch nicht an die Börse, sagte Firmenchef Altman und deutete an, dass führende KI-Unternehmen kurz vor einer Vereinbarung für langsamere Entwicklung stehen könnten. Zwar stellen immer weniger Menschen einen Asylantrag in Deutschland, aber die, die es tun, sind damit meist erfolgreich. Laut Zahlen der Bundesregierung stellten im ersten Halbjahr fast 40.000 Menschen zum ersten Mal einen Asylantrag, gut ein Drittel weniger als im Vorjahreszeitraum. Babette Büchner berichtet.
2: Fällt der Bescheid positiv aus, spielt bei der Hälfte der Fälle der Familienschutz eine Rolle. Noch höher war die Quote bei Flüchtlingen aus Afghanistan. Grund dafür ist ein Urteil des Europäischen Gerichtshofs. Das hatte entschieden, dass Frauen seit der Machtübernahme der Taliban grundsätzlich einen Schutzanspruch haben.
1: In Niedersachsen können heute mehr als 6 Millionen Menschen bei der Kommunalwahl über ihre örtlichen Vertretungen, Landräte und Bürgermeister abstimmen. Die Wahlen gelten ein Jahr vor der Landtagswahl als Stimmungstest, aber auch als Gradmesser für die politische Lage in einem westdeutschen Flächenland. Bisher wird Niedersachsen von einer Koalition aus SPD und Grünen regiert. In der Fußball-Bundesliga kommt es heute zu einem ungewöhnlichen Topspiel. Der Sensationsaufsteiger Elversberg empfängt die Bayern. In der Tabelle stehen die Saarländer nach 2 Spieltagen sogar 2 Punkte vor den Bayern. Anstoß ist um 17.30 Uhr. Bereits ab 15.30 Uhr spielt Leipzig gegen Hamburg. Es ist jetzt kurz nach 10. In der Nähe der Alpen gibt's noch die Chance, die Sonne zu sehen. Sonst sind viele Wolken unterwegs. Von Nordwesten her kommt zeitweise auch Regen zu uns. Die Temperaturen steigen auf 17 bis 23 Grad. Morgen dann noch letzte Schauer, dann Sonne und Wolken im Wechsel. Und am Dienstag dann wieder viel Sonnenschein und es wird dann auch wieder etwas wärmer.
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3: Servus, liebe Autofahrer. Eine Meldung habe ich für euch von der A8, Fahrt Richtung Salzburg. Hier verliert ihr 5 bis 10 Minuten zwischen Traunstein-Siegsdorf Ost und Anger im Stau. Sonst recht normaler Verkehr auf den Straßen hier bei uns.
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0: Ich weiß, es tut weh, aber es ist der letzte Sonntag in den Sommerferien. Angelina Quocciala hier, ihr hört die Bayernwelle. Doch heute könnt ihr noch was Schönes unternehmen, denn heute ist der Tag des offenen Denkmals. Was da so im Erzbistum München-Freising angeboten wird, weiß meine Kollegin Lilly Krika.
1: Den eigenen Wohnort und seine Umgebung nochmal ganz neu entdecken, das geht jedes Jahr am Tag des offenen Denkmals. Dieses Jahr unter dem Motto Netzwerke, Denkmale und Infrastruktur. Warum es diesen Tag gibt, weiß die Sprecherin vom Tag des offenen Denkmals, Sarah Wiechers.
2: Mit dem Erhalt dieser historischen Orte übergeben wir über die Bauwerke auch Geschichte, Wissen, handwerkliches Know-how an unsere nachfolgenden Generationen. Außerdem können die Menschen hinter den Denkmalen an diesem Tag ihr Engagement präsentieren und in Austausch mit den interessierten Besuchern kommen.
1: Also von Denkmalschützern, Historikern und Restauratoren direkt Neues über die Gebäude lernen, an denen man sonst vorbeiläuft oder auch gar keine Chance hätte, sie näher kennenzulernen. Sarah Wiechers gibt einen kleinen Überblick, was vor Ort so alles geboten ist.
2: Der Tag des offenen Denkmals ist durch sein kostenfreies Programm ein Kulturevent für alle. Vielerorts warten Sonderführungen, Handwerksvorführungen und ein buntes Rahmenprogramm auf Kulturinteressierte. So lässt sich ein Tag lang Denkmalpflege live erleben oder Restauratoren über die Schulter schauen oder sonst verschlossene Kellergewölbe in einer Burg bestaunen.
1: Und hier im Erzbistum gibt es einiges zu entdecken. So öffnet die Gedächtniskirche St. Ludwig am Starnberger See ihre Pforten. Die kann sonst nur durch ein Gitter bestaunt werden. Im Kloster Beuerberg veranstaltet das Bayerische Jugendbarockorchester ein Sommerferienkonzert. Da ist also wirklich für jeden etwas dabei. Das ganze Programm gibt's auf der Website. Einfach nach dem Tag des offenen Denkmals suchen. Lilly Krika, katholische Redaktion.
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3: Ich bin Anke Lackress. Als wirklich kritische Situation hat die IHK-Arbeitsgemeinschaft Rheinland-Pfalz das Niedrigwasser im Rhein bezeichnet. Sie geht davon aus, dass dadurch in diesem Jahr ein erheblicher volkswirtschaftlicher Schaden entstehen könnte. 2018 sei beim Niedrigwasser ein Schaden von rund 2,4 Milliarden Euro entstanden, hieß es. Auch wenn seitdem die Logistik optimiert wurde, Verbraucher könnten den Schaden jetzt noch länger etwa an der Zapfsäule spüren. Die Chefs mächtiger KI-Konzerne sind sich einig, die Entwicklung der künstlichen Intelligenz sollte verlangsamt werden. Der Chef von Anthropic, Amodei, sagte, vielleicht könne KI bereits in einem halben Jahr außer Kontrolle geraten. OpenAI will jetzt erstmal doch nicht an die Börse, sagte Firmenchef Altman und deutete an, dass führende KI-Unternehmen kurz vor einer Vereinbarung für langsamere Entwicklung stehen könnten. Zwar stellen immer weniger Menschen einen Asylantrag in Deutschland, aber die, die es tun, sind damit meist erfolgreich. Laut Zahlen der Bundesregierung stellten im ersten Halbjahr fast 40.000 Menschen zum ersten Mal einen Asylantrag, gut ein Drittel weniger als im Vorjahreszeitraum. Babette Büchner berichtet.
4: Fällt der Bescheid positiv aus, spielt bei der Hälfte der Fälle der Familienschutz eine Rolle. Noch höher war die Quote bei Flüchtlingen aus Afghanistan. Grund dafür ist ein Urteil des Europäischen Gerichtshofs. Das hatte entschieden, dass Frauen seit der Machtübernahme der Taliban grundsätzlich einen Schutzanspruch haben.
3: In der Fußball-Bundesliga kommt es heute zu einem ungewöhnlichen Topspiel. Der Sensationsaufsteiger Elversberg empfängt die Bayern. In der Tabelle stehen die Saarländer nach zwei Spieltagen sogar zwei Punkte vor den Bayern. Anstoß ist um 17.30 Uhr. Bereits ab 15.30 Uhr spielt Leipzig gegen Hamburg. In der Nähe der Alpen gibt's noch die Chance, die Sonne zu sehen. Sonst sind viele Wolken unterwegs. Von Nordwesten her kommt zeitweise auch Regen zu uns. Die Temperaturen steigen auf 17 bis 23 Grad. Morgen dann noch letzte Schauer, dann Sonne und Wolken im Wechsel. Und am Dienstag dann wieder viel Sonnenschein und es wird dann auch wieder etwas wärmer.
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5: Servus, liebe Autofahrer. Wir haben hier und da ein paar kleinere Behinderungen auf den Straßen hier bei uns. Und auf der A8 Richtung Salzburg haben wir einen größeren Stau. Zwischen Traunstein, Siegsdorf Ost und Anger verliert ihr 20 Minuten.
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3: Was macht das mit euch? Da werden doch Erinnerungen wach, oder? Biene Maja, Karel Gott, wir erinnern uns an diese Titelmelodie und wisst ihr was, vor genau 50 Jahren ist die erste Folge der Biene Maja im deutschen Fernsehen gelaufen und ich muss ja sagen, habe ich damals tatsächlich auch lang geschaut, dann klar war irgendwie so ein bisschen Pause, aber mit meinem Junior, der mittlerweile auch schon 7 ist, kam das wieder zurück, der hat nämlich so eine Turnibox und hat dann natürlich, ich glaube, 2 Folgen. Am 10. September 1976 ist er in Traunstein offiziell in Dienst gegangen. Zum Jubiläum gibt es heute einen Festakt am Klinikum Traunstein. Bayerwelle-Reporterin Angelina Kocalla, was macht denn diesen Rettungshubschrauber so besonders?
4: Christoph 14 ist tatsächlich eine Institution in der Region. Er war 1976 erst der 3. Rettungshubschrauber in ganz Bayern und heute ist er aus der Luftrettung nicht mehr wegzudenken.
3: Am 11. September 2001 haben Terroristen die USA angegriffen. Sie haben 2 Flugzeuge in die beiden Türme des World Trade Centers in New York gesteuert.
5: Meine Schwägerin, die lebt in Amerika und die war zu dem Zeitpunkt da. Und wie das im Fernsehen gekommen ist, wir waren bei meiner Mutter beim Kaffee trinken, dann haben wir gesagt, das ist nicht wirklich, das ist Science Fiction, das kann gar nicht sein. Und bis wir das nach und nach realisiert haben, also es ist Wahnsinn. Die Schwägerin konnte dann auch nicht nach Hause fliegen, die musste dann ihren Aufenthalt verlängern.
6: Nachdem ich aufgestanden bin, habe ich den Fernseher eingeschalten zwischen dem ersten und dem zweiten Einschlag und auf einmal habe ich das Flugzeug gesehen, das in das zweite Gebäude reingerauscht ist. Und dann habe ich erstmal Herzklopfen gekriegt, weiß ich. Das macht schon was mit dir.
3: Und heute zum Abschluss gibt es nochmal Tickets für den Euro in Rust und die Luisa Diesbacher, die habe ich erwischt heute Morgen um 7:45 und sie hat mir erzählt, für wen das Ticket ist, nämlich für ihre Schwester, die wird 18.
7: Ja genau, die wird heuer im Oktober nämlich 18.
3: Aha.
7: Und da war ich natürlich auf der Suche nach einem tollen Geschenk.
3: Ja.
7: Das ist was Besonderes, wie zu allen anderen Geburtstagen. Und dachte mir, ja, macht mal mit.
3: Okay, wir können das Ganze auch ein bisschen erleichtern, denn ich hätte jetzt gesagt, wir hätten einmal ein Ticket für euch für den Europapark in Rust.
7: Boah, das ist ja Wahnsinn.
3: Schuke.
7: Ja, voll gut.
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2: Ich bin Angela Kress. Verspätete Züge und ewige Baustellen sorgen nach Ansicht von Verkehrsminister Bilger auch für politischen Frust. In den Zeitungen der Funke Mediengruppe verwies er auf geplante Milliardeninvestitionen. Soita Sovali berichtet.
3: Bilger warnt aber, bevor es besser wird, wird's erstmal schlechter. Baustellen, Verspätungen. Sind die Strecken dann saniert, sollen die Züge zuverlässiger fahren. Und noch etwas will der Minister ändern. Familien sollen ihre Sitzplätze wieder gemeinsam und günstiger reservieren können. Die Bahn hatte dieses Angebot im vergangenen Jahr abgeschafft.
2: Bundesbauministerin Huberts hat die geplanten Kürzungen beim Wohngeld für Geringverdiener grundsätzlich verteidigt. Die Kassen seien leer.

0: HR-Sparmaßnahmen gingen auch an ihrem Ressort nicht vorbei. Gleichzeitig hat sie sich in der Rheinischen Post aber offen für Nachbesserungen im parlamentarischen Verfahren gezeigt. Die Länder hatten zuletzt gefordert, dass das Wohngeld erhalten bleibt. Damit wackelt die Reform. Immer weniger Menschen stellen hierzulande einen Asylantrag. Der Anteil derer, die mit ihrem Antrag erfolgreich sind, ist aber erneut gestiegen. Im ersten Halbjahr lag die Schutzquote laut Bundesamt für Migration und Flüchtlinge bei gut 47%, 10 Prozentpunkte höher als im gesamten vergangenen Jahr. Ein wichtiger Faktor war der Familienschutz. Der soll dafür sorgen, Familien zusammenzuführen oder nicht zu trennen. Kanzler Merz wird in seiner Partei für das schlechte CDU-Ergebnis in Sachsen-Anhalt mitverantwortlich gemacht. CSU-Chef Söder ist Spekulationen und Gerüchten über einen möglichen Kanzlerwechsel jetzt entgegengetreten. Von der CSU werde es auf keinen Fall einen Kanzlersturz geben, sagte er der Bild am Sonntag. Klar sei aber auch, dass die bisherigen Ergebnisse der Bundesregierung zu mager seien, so Söder. Schon nach 3 Spielen trennt sich offenbar der erste Verein in der Fußball-Bundesliga von seinem Trainer. Wie mehrere Medien berichten, ist Eugen Polanski nicht mehr Trainer von Gladbach. Er habe nach der 0:5-Pleite gestern in Freiburg seinen Rücktritt erklärt. Nach 3 Spieltagen hat Gladbach noch keinen Punkt geholt. Es ist jetzt kurz nach 11. In der Nähe der Alpen gibt's noch die Chance, die Sonne zu sehen. Sonst sind viele Wolken unterwegs. Von Nordwesten her kommt zeitweise auch Regen zu uns. Die Temperaturen steigen auf 17 bis 23 Grad. Morgen dann noch letzte Schauer, dann Sonne und Wolken im Wechsel. Und am Dienstag dann wieder viel Sonnenschein und es wird dann auch wieder etwas wärmer.
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2: Servus, liebe Autofahrer. Es ist jetzt einiges los auf den Straßen hier bei uns in der Region. Wir fangen an auf der A8 Richtung Salzburg zwischen Hofoldinger Forst und Weyern. 5 Kilometer stockender Verkehr und dann weiter Richtung Salzburg zwischen Siegsdorf West und Anger. 7 Kilometer Stau. Hier seid ihr gut eine halbe Stunde mehr Zeit unterwegs. Auf der A8 Richtung München braucht ihr auch gute 10 Minuten länger zwischen Aachenmühle und Rosenheim West im stockenden Verkehr. Auf der A95 Richtung Garmisch runter zwischen Eschenlohe und dem Übergang zur B2 stockt es wenig. Auf der A99, dem Autobahnring München, in Fahrtrichtung München Süd, verliert ihr gute 10 Minuten zwischen Haar und dem Kreuz München Süd. Und dann haben wir noch einige kleinere Staus auf den Straßen hier bei uns, da ist aber nichts Wildes mehr mit dabei.

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1: Servus, schönes Wochenende. Ich bin Markus Gollinger. Ja, die Sommerferien gehen so langsam zu Ende und unser Bayernwelle Sommer daheim, der ist jetzt tatsächlich auch vorbei. 6 Wochen lang haben wir euch Familientickets für Thermen, für Freizeitparks oder Bergbahnen geschenkt. In dieser Woche sind die letzten Tickets rausgegangen. 6 Wochen Bayernwelle Sommer daheim. Schön war's und ganz viele große Emotionen waren im Spiel.
2: Ja, hallo, das ist Lisa.
3: Ja, servus, da ist die Emily von der Bayernwelle.
2: Hallo.
3: Hi. ja? Ich würde dich und deine 5 Kinder hast du, glaube ich, gell?
2: Ja.
3: Ich würde euch gerne ins Salzbergwerk Berchtesgaden schicken.
2: Ja, voll cool, sehr schön.
4: Ja, genau.
2: Da freue ich mich total.
4: Sehr
2: und meine
4: gut.
2: Kinder wahrscheinlich ebenso. Es sind 2, der Dani, der ist 11 und der Felix, der ist zwar schon 17, aber trotzdem fürs Legoland immer zu haben.
1: Wir laden euch als Familie in die Lokwelt ein.
2: Oh, cool. Ach, voll schön, das freut mich jetzt. Ich habe 4 Kinder, ist ein Bub auch dabei. Mhm. Der interessiert sich da eh total für Züge und alles und auch die kleinen Mädels, die mögen das auch voll gern. Wie halt Teenager so sind, na? Wir müssen immer chillen.
4: Ja, da wäre doch mal so ein bisschen Soccerpark eine gar nicht so schlechte Idee, gell? Hast du gemeint, oder?
2: Auf jeden Fall.
4: Na dann packt die Fußballschuhe ein oder Turnschuhe, je nachdem. Und dann geht's los, wir laden euch ein.
2: Ja, super, vielen Dank. Freuen wir uns.
1: Also ihr merkt schon, für ganz tolle Ferienerlebnisse müsst ihr nicht weit wegfliegen. Die gibt's auch bei uns daheim. Das war der Bayernwelle Sommer daheim 2026. Wir freuen uns schon auf den Sommer 2027. Für die Bayernwelle Markus Gollinger.

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2: Ich bin Angela Kress. Verspätete Züge und ewige Baustellen sorgen nach Ansicht von Verkehrsminister Bilger auch für politischen Frust. In den Zeitungen der Funke Mediengruppe verwies er auf geplante Milliardeninvestitionen, Soita Sowali berichtet.
3: Bilger warnt aber, bevor es besser wird, wird's erstmal schlechter. Baustellen, Verspätungen. Sind die Strecken dann saniert, sollen die Züge zuverlässiger fahren. Und noch etwas will der Minister ändern. Familien sollen ihre Sitzplätze wieder gemeinsam und günstiger reservieren können. Die Bahn hatte dieses Angebot im vergangenen Jahr abgeschafft.
2: Bundesbauministerin Huberts hat die geplanten Kürzungen beim Wohngeld für Geringverdiener grundsätzlich verteidigt. Die Kassen seien leer, Sparmaßnahmen gingen auch an ihrem Ressort nicht vorbei. Gleichzeitig hat sie sich in der Rheinischen Post aber offen für Nachbesserungen im parlamentarischen Verfahren gezeigt. Die Länder hatten zuletzt gefordert, dass das Wohngeld erhalten bleibt. Damit wackelt die Reform. Immer weniger Menschen stellen hierzulande einen Asylantrag. Der Anteil derer, die mit ihrem Antrag erfolgreich sind, ist aber erneut gestiegen. Im ersten Halbjahr lag die Schutzquote laut Bundesamt für Migration und Flüchtlinge bei gut 47%, 10 Prozentpunkte höher als im gesamten vergangenen Jahr. Ein wichtiger Faktor war der Familienschutz. Der soll dafür sorgen, Familien zusammenzuführen oder nicht zu trennen. Schon nach 3 Spielen trennt sich offenbar der erste Verein in der Fußball-Bundesliga von seinem Trainer. Wie mehrere Medien berichten, ist Eugen Polanski nicht mehr Trainer von Gladbach. Er habe nach der 0:5-Pleite gestern in Freiburg seinen Rücktritt erklärt. Nach 3 Spieltagen hat Gladbach noch keinen Punkt geholt. In der Nähe der Alpen gibt's noch die Chance, die Sonne zu sehen. Sonst sind viele Wolken unterwegs. Von Nordwesten her kommt zeitweise auch Regen zu uns. Die Temperaturen steigen auf 17 bis 23 Grad. Morgen dann noch letzte Schauer, dann Sonne und Wolken im Wechsel. Und am Dienstag dann wieder viel Sonnenschein und es wird dann auch wieder etwas wärmer.
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4: Servus, liebe Autofahrer. Einiges los auf den Straßen hier bei uns in der Region. Wir starten auf der A8 Richtung Salzburg. Zwischen dem Kreuz München Süd und Weihern stockt's ein wenig mit 5 bis 10 Minuten Zeitverlust. Dann aber der große Stau auf der A8 Richtung Salzburg zwischen Siegsdorf West und Anger. Hier seid ihr mindestens eine halbe Stunde länger unterwegs in 7 Kilometern Stau. Auch auf der A8 Richtung München dauert's länger. Zwischen Aachenmühle und Rosenheim West 7 Kilometer stockend. Und dann zwischen Irschenberg und Holzkirchen nochmal 5 Kilometer stockend. Und dann schauen wir auf die A99, den Autobahnring München. In Fahrtrichtung München Süd braucht ihr gute 10 Minuten länger zwischen Hohenbrunn und Kreuz München Süd im Stau. Dann haben wir noch ein paar kleinere Staus auf den Straßen hier bei uns. Zum Beispiel auf der B306 zwischen Traunstein-Sparz und Inzell. Oder auch auf der B318 zwischen Warngau und Kreuzstraße.

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2: Na, sowas kann ich auf Nacht nimmer essen, da schlaf ich schlecht. Habt ihr sicher alle schon mal gehört oder gedacht, aber stimmt es wirklich, dass fettiges Essen unseren Schlaf und unsere Träume beeinflusst? Grundsätzlich ist es so, essen wir spät abends noch was, dann muss unser Körper das verdauen. Und er muss quasi auch dann noch arbeiten, wenn wir eigentlich schon schlafen sollen. Der Stoffwechsel ist also noch voll aktiv und das verhindert oder verzögert die Produktion des Schlafhormons Melatonin. Fehlt das, schlafen wir schlechter. Und auch die Träume können dann wirr und schlecht sein, denn nach fertigem Essen fällt es uns schwerer, in die Tiefschlafphase zu kommen. Studien zeigen, dass auch in der Tiefschlafphase dann wegen des fertigen Essens Hirnaktivität und Bewusstsein zu sehen sind, was in der Tiefschlafphase eigentlich nicht der Fall ist. Wir haben dann eben klassische Pizza-Albträume.
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3: Ich bin Angela Kress. Könnte sich KI selbstständig machen und das Internet übernehmen? Ein solches Horrorszenario befürchten manche KI-Entwickler. Die Chefs von mehreren großen KI-Konzernen haben deshalb jetzt beschlossen, wir wollen die Entwicklung verlangsamen. OpenAI hat außerdem entschieden, erstmal nicht an die Börse zu gehen. Seit Wochen gibt es Sorgen, weil sich KI-Software in Hacking-Testläufen selbstständig gemacht hatte. Nach dem Wahlerfolg der AfD in Sachsen-Anhalt dringt der Richterbund auf einen besseren Schutz der Justiz vor parteipolitischem Missbrauch. Bislang eröffne das Gesetz den Justizministerien die Möglichkeit, bis in einzelne Strafverfahren hineinzuregieren, sagte Bundesgeschäftsführer Rehbehn dem Kölner Stadtanzeiger. Der Richterbund fordert seit Jahren, die Eingriffsmöglichkeiten der Politik auszuschließen. Auch wenn es ein bisschen geregnet hat, die Pegel im Rhein sind nach wie vor sehr niedrig. Das könnte der Wirtschaft in diesem Jahr einen immensen Schaden zufügen, warnt die IHK-Arbeitsgemeinschaft Rheinland-Pfalz. Sie fordert Hilfe vom Bund für gestiegene Kosten, berichtet Soita Sowali.
4: Schon 2018 hat das Niedrigwasser die Wirtschaft rund 2,4 Milliarden Euro gekostet. Seitdem haben die Unternehmen reagiert und setzen zum Beispiel Schiffe ein, die auch mit weniger Wasser klarkommen. Der IHK reicht das aber nicht. Und auch Autofahrer könnten die Folgen noch länger an der Zapfsäule merken, durch höhere Preise.
3: Ein 17-Jähriger hat sich bei Passau in einem gestohlenen Auto eine Verfolgungsjagd mit der Polizei geliefert. Dabei hat er mehrere Unfälle gebaut, hieß es von der Polizei. Nachdem er eine Straßensperre durchbrochen hatte und auf einen Beamten zugefahren war, schoss ein Polizist auf das Auto. Bei der weiteren Flucht und einem weiteren Unfall sei der Fahrer leicht verletzt worden und habe

0: habe sich dann widerstandslos festnehmen lassen. Fußball-Bundesligist Borussia Mönchengladbach hat sich von seinem Cheftrainer getrennt. Eugen Polanski ist nach 3 Spieltagen ohne Punkte von seinen Aufgaben freigestellt worden, wie der Verein schrieb. Bis ein neuer Trainer gefunden ist, soll Co-Trainer Jan-Moritz Lichte übernehmen. Heute trifft in der Bundesliga Leipzig auf Hamburg und Elversberg empfängt die Bayern. Es ist jetzt 12:15. In der Nähe der Alpen gibt's noch sonnige Phasen, am längsten im Allgäu. Sonst übernehmen immer mehr die Wolken und die bringen auch immer wieder Regen oder Nieselregen mit. Die Temperaturen erreichen 14 bis 23 Grad und es ist teils auch sehr windig. Morgen noch letzte Schauer, dann wechseln sich Sonne und Wolken ab. Am Dienstag bekommen wir dann wieder viel Sonnenschein und es wird auch wieder wärmer.
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2: Servus, liebe Autofahrer. Es stockt und staut auf den Straßen hier bei uns in der Region, ganz besonders auf der A8. Wir fangen an Richtung Salzburg. Zwischen dem Kreuz München Süd und Weihern 10 Kilometer stockender Verkehr. Ihr seid hier mindestens eine Viertelstunde länger unterwegs. Dann weiter Richtung Salzburg zwischen Siegsdorf West und Anger 8 Kilometer Stau. Hier mindestens eine halbe Stunde der Zeitverlust, Tendenz eher ein bisschen mehr. Auch auf der A8 Richtung München dauert es länger zwischen Mühle und Rosenheim West, 6 Kilometer stockender Verkehr mit gut 10 Minuten Zeitverlust und dann kommen nochmal 10 Minuten obendrauf zwischen Bad Aibling und dem Kreuz München Süd Richtung München. Dann schauen wir weiter auf den Autobahnring München, die A99 Fahrt Richtung München Süd, 10 Minuten Zeitverlust zwischen Hohenbrunn und dem Kreuz München Süd im Stau und Richtung München Nord zwischen Hohenbrunn und Kirchheim 6 Kilometer stockend mit 10 Minuten Zeitverlust. Sonst haben wir einiges an kleineren Staus noch auf den Straßen hier bei uns in der Region, zum Beispiel auf der A95 Richtung Garmisch runter, auf der B2 zwischen der A95 und Garmisch Nord oder auch auf der B306 zwischen Traunstein und Inzell, zwischen Traunstein-Spatz und Inzell seid ihr gute 10 Minuten länger unterwegs.
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3: Ich bin Angela Chris. Könnte sich KI selbstständig machen und das Internet übernehmen? Ein solches Horrorszenario befürchten manche KI-Entwickler. Die Chefs von mehreren großen KI-Konzernen haben deshalb jetzt beschlossen, wir wollen die Entwicklung verlangsamen. OpenAI hat außerdem entschieden, erstmal nicht an die Börse zu gehen. Seit Wochen gibt es Sorgen, weil sich KI-Software in Hacking-Testläufen selbstständig gemacht hatte. Nach dem Wahlerfolg der AfD in Sachsen-Anhalt dringt der Richterbund auf einen besseren Schutz der Justiz vor parteipolitischem Missbrauch. Bislang eröffne das Gesetz den Justizministerien die Möglichkeit, bis in einzelne Strafverfahren hineinzuregieren, sagte Bundesgeschäftsführer Rehbehn dem Kölner Stadtanzeiger. Der Richterbund fordert seit Jahren, die Eingriffsmöglichkeiten der Politik auszuschließen. Ein 17-Jähriger hat sich bei Passau in einem gestohlenen Auto eine Verfolgungsjagd mit der Polizei geliefert. Dabei hat er mehrere Unfälle gebaut, hieß es von der Polizei. Nachdem er eine Straßensperre durchbrochen hatte und auf einen Beamten zugefahren war, schoss ein Polizist auf das Auto. Bei der weiteren Flucht und einem weiteren Unfall sei der Fahrer leicht verletzt worden und habe sich dann widerstandslos festnehmen lassen. Fußball-Bundesligist Borussia Mönchengladbach hat sich von seinem Cheftrainer getrennt. Eugen Polanski ist nach 3 Spieltagen ohne Punkte von seinen Aufgaben freigestellt worden, wie der Verein schrieb. Bis ein neuer Trainer gefunden ist, soll Co-Trainer Jan-Moritz Lichte übernehmen. Heute trifft in der Bundesliga Leipzig auf Hamburg und Elversberg empfängt die Bayern. In der Nähe der Alpen gibt's noch sonnige Phasen, am längsten im Allgäu. Sonst übernehmen immer mehr die Wolken und die bringen auch immer wieder Regen oder Nieselregen mit. Die Temperaturen erreichen 14 bis 23 Grad und es ist teils auch sehr windig. Morgen noch letzte Schauer, dann wechseln sich Sonne und Wolken ab. Am Dienstag bekommen wir dann wieder viel Sonnenschein und es wird auch wieder wärmer.
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4: Servus, liebe Autofahrer. Wir schauen auf die A8 Richtung Salzburg. Einmal zwischen Hochfoldinger Forst und Weihern. 11 Kilometer stockender Verkehr. Ihr seid hier eine Viertelstunde länger unterwegs. Dann außerdem A8 Richtung Salzburg zwischen Siegsdorf West und Bad Reichenhall. 7 Kilometer Stau. Nochmal eine halbe Stunde hier der Zeitverlust. Auch Richtung München dauert es länger auf der A8. Zwischen Aachenmühle und Holzkirchen 9 Kilometer stockender Verkehr. 10 Minuten bis zu einer Viertelstunde seid ihr hier länger unterwegs. Dann geht's weiter auf der A9. Dem Autobahnring München in Fahrtrichtung München Nord zwischen Hohenbrunn und Kirchheim 6 Kilometer stockender Verkehr, 10 Minuten hier in etwa der Zeitverlust und es stockt auch ein wenig zwischen Hohenbrunn und dem Kreuz München Süd in die Gegenrichtung, also Fahrtrichtung München Süd auf dem Autobahnring. Dann schauen wir weiter auf die B2, hier Fahrtrichtung Mittenwald zwischen Anschluss A95 und Garmisch Nord, 10 Minuten obendrauf und dann haben wir noch einiges an kleineren Staus auf den Straßen hier bei uns, zum Beispiel auf der B306 zwischen Traunstein, Siegsdorf Ost und Inzell, hier 5 bis 10 Minuten der Zeitverlust im dichten Verkehr.
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3: Ich bin Angela Kress. Für Familien könnte es in Zukunft wieder etwas günstiger werden, im Fernverkehr mit der Bahn unterwegs zu sein. Bundesverkehrsminister Bilger drängt darauf, die Familienreservierung wieder einzuführen. Den Funke-Zeitungen sagte er, dass man dazu mit der Bahn im Gespräch sei. Im Juni 2025 war sie abgeschafft worden. Bis dahin konnten Familien für gut 10 Euro bis zu 5 Sitzplätze gemeinsam reservieren. Seitdem muss für jeden Platz extra bezahlt werden. Das Niedrigwasser im Rhein könnte in diesem Jahr erhebliche volkswirtschaftliche Schäden verursachen. Davon geht die IHK-Arbeitsgemeinschaft Rheinland-Pfalz aus. Wie hoch die Summe am Ende tatsächlich ausfällt, ist noch unklar. Seit der Dürre 2018 mit hohen Schäden wurde nachgebessert. Zum Beispiel wurden Schiffe speziell für Niedrigwasser gebaut. Trotzdem könnten sich die Schäden etwa beim Benzinpreis auch längerfristig auswirken, sagt die IHK. Bundesbauministerin Huberts hat die geplanten Kürzungen beim Wohngeld für Geringverdiener grundsätzlich verteidigt. Die Kassen seien leer, Sparmaßnahmen gingen auch an ihrem Ressort nicht vorbei. Gleichzeitig hat sie sich in der Rheinischen Post aber offen für Nachbesserungen im parlamentarischen Verfahren gezeigt. Die Länder hatten zuletzt gefordert, dass das Wohngeld erhalten bleibt. Damit wackelt die Reform. In Indonesien werden nach einem Fährunglück auf hoher See noch mehr als 120 Menschen vermisst. Über 100 Menschen wurden von nahen Schiffen gerettet, mindestens 6 starben, heißt es von der zuständigen Behörde. Am frühen Morgen war die Funkverbindung auf dem Weg von Java nach Borneo abgerissen. Man geht davon aus, dass die Fähre gesunken ist. Eugen Polanski ist nicht mehr Trainer von Fußball-Bundesligist Gladbach. Das hat der Verein bestätigt. Co-Trainer Jan-Moritz Lichte übernimmt übergangsweise. Uli Reitinger berichtet.
4: Nach dem eher enttäuschenden 12. Platz in der Vorsaison hat Sportchef Ruven Schröder am Trainer festgehalten und stattdessen die Mannschaft umgebaut. Jetzt muss Schröder nach 3 Niederlagen doch einen neuen Trainer suchen. Vor allem gestern beim 0:5 in Freiburg spielte die Borussia wie ein Absteiger.
3: Es ist jetzt 1:05. In der Nähe der Alpen gibt's noch sonnige Phasen, am längsten im Allgäu. Sonst übernehmen immer mehr die Wolken und die bringen auch immer wieder Regen oder Nieselregen mit. Die Temperaturen erreichen 14 bis 23 Grad und es ist teils auch sehr windig. Morgen noch letzte Schauer, dann wechseln sich Sonne und Wolken ab. Am Dienstag bekommen wir dann wieder viel Sonnenschein und es wird auch wieder wärmer.

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1: Servus, liebe Autofahrer. Es ist einiges los auf den Straßen hier bei uns in der Region. Ganz besonders auf der A8 Richtung Salzburg. Zwischen Hochfoldinger Forst und dem Irschenberg werden uns 11 Kilometer stockender Verkehr gemeldet. Ihr seid hier mindestens eine Viertelstunde länger unterwegs. Und dann geht's nochmal weiter zwischen Traunstein, Siegsdorf Ost und Bad Reichenhall mit 6 Kilometern Stau. Hier eine halbe Stunde in etwa obendrauf. Auf der A99 Fahrtrichtung München Nord braucht ihr auch länger zwischen Hohenbrunn und Kirchheim. 9 Kilometer stockend, eine Viertelstunde hier der errechnete Zeitverlust. Und dann schauen wir noch auf die B2 zwischen Anschluss A95 und Garmisch-Partenkirchen. Dichter Verkehr mit 10 Minuten Zeitverlust. Das gleiche gilt für die B23 zwischen Greinau und Garmisch-Partenkirchen. Hier auch 10 Minuten obendrauf. Sonst einiges an kleineren Staus noch auf den Straßen hier bei uns. Zum Beispiel auf der B306 zwischen Traunstein-Spatz und Inzell. Oder auch auf der B307 zwischen Tegernsee und Rottach-Egern in beide Fahrtrichtungen.
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3: Ich bin Angela Kress. Für Familien könnte es in Zukunft wieder etwas günstiger werden, im Fernverkehr mit der Bahn unterwegs zu sein. Bundesverkehrsminister Bilger drängt darauf, die Familienreservierung wieder einzuführen. Den Funke-Zeitungen sagte er, dass man dazu mit der Bahn im Gespräch sei. Im Juni 2025 war sie abgeschafft worden. Bis dahin konnten Familien für gut 10 Euro bis zu 5 Sitzplätze gemeinsam reservieren. Seitdem muss für jeden Platz extra bezahlt werden. Das Niedrigwasser im Rhein könnte in diesem Jahr erhebliche volkswirtschaftliche Schäden verursachen. Davon geht die IHK-Arbeitsgemeinschaft Rheinland-Pfalz aus. Wie hoch die Summe am Ende tatsächlich ausfällt, ist noch unklar. Seit der Dürre 2018 mit hohen Schäden wurde nachgebessert. Zum Beispiel wurden Schiffe speziell für Niedrigwasser gebaut. Trotzdem könnten sich die Schäden etwa beim Benzinpreis auch längerfristig auswirken, sagt die IHK. Bundesbauministerin Huberts hat die geplanten Kürzungen beim Wohngeld für Geringverdiener grundsätzlich verteidigt. Die Kassen seien leer, Sparmaßnahmen gingen auch an ihrem Ressort nicht vorbei. Gleichzeitig hat sie sich in der Rheinischen Post aber offen für Nachbesserungen im parlamentarischen Verfahren gezeigt. Die Länder hatten zuletzt gefordert, dass das Wohngeld erhalten bleibt. Damit wackelt die Reform. Eugen Polanski ist nicht mehr Trainer von Fußball-Bundesligist Gladbach. Das hat der Verein bestätigt. Co-Trainer Jan-Moritz Lichte übernimmt übergangsweise. Uli Reitinger berichtet.
4: Nach dem eher enttäuschenden 12. Platz in der Vorsaison hat Sportchef Ruven Schröder am Trainer festgehalten und stattdessen die Mannschaft umgebaut. Jetzt muss Schröder nach 3 Niederlagen doch einen neuen Trainer suchen. Vor allem gestern beim 0:5 in Freiburg spielte die Borussia wie ein Absteiger.
3: In der Nähe der Alpen gibt's noch sonnige Phasen, am längsten im Allgäu. Sonst übernehmen immer mehr die Wolken und die bringen auch immer wieder Regen oder Nieselregen mit. Die Temperaturen erreichen 14 bis 23 Grad und es ist teils auch sehr windig. Morgen noch letzte Schauer, dann wechseln sich Sonne und Wolken ab. Am Dienstag bekommen wir dann wieder viel Sonnenschein und es wird auch wieder wärmer.
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5: Hallo auf die Straßen. Es ist einiges los, hier die längeren Sachen. Auf der A7 Ulm Richtung Füssen zwischen Vöhringen und Altenstadt an der Iller staut es sich auf 11 Kilometern. Es dauert hier etwa 20 Minuten länger. In der Gegenrichtung fließt der Verkehr zwischen Altenstadt an der Iller und dem Dreieck Hittistetten nur zäh. Hier kommt auch etwa 20 Minuten obendrauf. Auf der A8 München Richtung Salzburg zwischen Traunstein-Sixdorf Ost und Anger staut es sich auf 7 Kilometern. Hier gibt es etwa eine halbe Stunde plus. Auf der A9 München Richtung Nürnberg zwischen Neuburg an der Donau und Denkendorf 13 Kilometer Stau. Es dauert hier auch etwa eine halbe Stunde länger. Auf der A93 Weiden Richtung Regensburg zwischen Schwandorf Süd und Teublitz ist die Richtungsfahrbahn gesperrt. Es hat hier einen Unfall gegeben. Aktuell staut es sich auf 5 Kilometern. Und auf der A99 München Süd Richtung München Nord zwischen Hohenbrunn und Kirchheim staut es sich auf 9 Kilometern. Es dauert hier etwa eine Viertelstunde länger. Allen unterwegs eine gute Fahrt.
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3: Ich bin Stefan Schütz. Verspätete Züge und ewige Baustellen sorgen nach Ansicht von Verkehrsminister Bilger auch für politischen Frust. In den Zeitungen der Funke Mediengruppe verwies er auf geplante Milliardeninvestitionen, Zoe Tassovali berichtet.
4: Bilger warnt aber, bevor es besser wird, wird's erstmal schlechter. Baustellen, Verspätungen. Sind die Strecken dann saniert, sollen die Züge zuverlässiger fahren. Und noch etwas will der Minister ändern. Familien sollen ihre Sitzplätze wieder gemeinsam und günstiger reservieren können. Die Bahn hatte dieses Angebot im vergangenen Jahr abgeschafft.
3: Es gibt ja Pläne der Deutschen Bahn, die Regionalverbindungen zwischen Augsburg und München auszudünnen, und das stößt auf immer mehr Widerstand. Mehr als 3.200 Menschen haben bisher eine Online-Petition gegen die Pläne unterschrieben. Auch unter anderem drei schwäbische Landräte fordern die Bahn auf, die Pläne aufzugeben. Hintergrund ist, dass die Strecke laut Bahn überlastet ist und ICEs sie bevorzugt nutzen sollten. Die Chefs mächtiger KI-Konzerne sind sich einig, die Entwicklung der künstlichen Intelligenz sollte verlangsamt werden. Der Chef von Anthropic sagte, vielleicht könne KI bereits in einem halben Jahr außer Kontrolle geraten. OpenAI will jetzt erstmal doch nicht an die Börse gehen, sagte Firmenchef Altman und deutete an, dass führende KI-Unternehmen kurz vor einer Vereinbarung für langsamere Entwicklung stehen könnten. Beim Autobauer Volkswagen sind bislang mehr als 30.000 Bestellungen für den neuen vollelektrischen Polo eingegangen. Das übertreffe die anfänglichen Erwartungen, insbesondere in Deutschland, teilte das Unternehmen mit. Die hohe Nachfrage führt auch dazu, dass die Lieferzeiten teilweise länger sind. Man arbeite daran, die Produktion schrittweise hochzufahren, hieß es. Insgesamt kämpfte VW im ersten Halbjahr mit sinkenden Verkaufszahlen. In der Fußball-Bundesliga kommt es heute zu einem ungewöhnlichen Topspiel. Der Sensationsaufsteiger Elversberg empfängt die Bayern. In der Tabelle stehen die Saarländer nach zwei Spieltagen sogar zwei Punkte vor den Münchnern. Anstoß ist um 17.30 Uhr. Bereits ab 15.30 Uhr spielt Leipzig gegen Hamburg. Und im Tennis tritt Alexander Zverev im Finale der US Open gegen den US-Amerikaner Ben Shelton an. Los geht's um 20 Uhr unserer Zeit. Es ist jetzt kurz nach zwei. Wer in der Nähe der Alpen unterwegs ist, hat noch die Chance auf ein bisschen Sonnenschein. Sonst übernehmen immer mehr Wolken und die bringen auch immer wieder Regen oder Nieselregen mit. Die Temperaturen liegen zwischen 14 und 23 Grad und es ist teils windig. Morgen noch letzte Schauer, dann wechseln sich Sonne und Wolken ab. Am Dienstag bekommen wir dann wieder viel Sonnenschein und es wird auch wieder wärmer.
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5: Hallo auf die Straßen. Auf der A3 Linz Richtung Passau zwischen Neuhaus am Inn und Passau Süd staut es sich auf 3 Kilometern. Es dauert hier etwa 10 Minuten länger. Auf der A3 Passau Richtung Nürnberg zwischen Hengersberg und dem Kreuz Deggendorf staut es sich auch auf 3 Kilometern. Auch hier kommen etwa 10 Minuten obendrauf. Auf der A7 Würzburg Richtung Füssen zwischen Langenau und dem Dreieck Hittistetten staut es sich auf 10 Kilometern. Hier dauert es

etwa eine halbe Stunde länger. Auf der A7 Ulm Richtung Füssen zwischen Föhringen und Altenstadt an der Iller sind es 8 Kilometer Stau. Hier kommen etwa 10 Minuten obendrauf. Auf der A8 München Richtung Salzburg zwischen Traunstein-Siegsdorf Ost und Anger staut es sich auf 7 Kilometern. Es dauert hier etwa 20 Minuten länger. Auf der A9 München Richtung Nürnberg zwischen Neuburg an der Donau und Denkendorf sind es 14 Kilometer Stau. Hier dauert es etwa eine halbe Stunde länger. Und auf der A93 Weiden Richtung Regensburg zwischen Spandorf Süd und Teublitz hat es einen Unfall gegeben. Der Verkehr wird an der Unfallstelle vorbeigeführt. Es staut sich aktuell zwischen Spandorf Nord und Spandorf Süd auf 5 Kilometern. Dadurch dauert es etwa eine Dreiviertelstunde länger. Allen unterwegs eine gute Fahrt.

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3: Ich bin Stefan Schütz. Verspätete Züge und ewige Baustellen sorgen nach Ansicht von Verkehrsminister Bilger auch für politischen Frust. In den Zeitungen der Funke Mediengruppe verwies er auf geplante Milliardeninvestitionen, Zoe Tassovali berichtet.
4: Bilger warnt aber, bevor es besser wird, wird's erstmal schlechter. Baustellen, Verspätungen. Sind die Strecken dann saniert, sollen die Züge zuverlässiger fahren. Und noch etwas will der Minister ändern. Familien sollen ihre Sitzplätze wieder gemeinsam und günstiger reservieren können. Die Bahn hatte dieses Angebot im vergangenen Jahr abgeschafft.
3: Es gibt ja Pläne der Deutschen Bahn, die Regionalverbindungen zwischen Augsburg und München auszudünnen, und das stößt auf immer mehr Widerstand. Mehr als 3.200 Menschen haben bisher eine Online-Petition gegen die Pläne unterschrieben. Auch unter anderem drei schwäbische Landräte fordern die Bahn auf, die Pläne aufzugeben. Hintergrund ist, dass die Strecke laut Bahn überlastet ist und ICEs sie bevorzugt nutzen sollten. Wer in der Nähe der Alpen unterwegs ist, hat noch die Chance auf ein bisschen Sonnenschein. Sonst übernehmen immer mehr Wolken und die bringen auch immer wieder Regen oder Nieselregen mit. Die Temperaturen liegen zwischen 14 und 23 Grad und es ist teils windig. Morgen noch letzte Schauer, dann wechseln sich Sonne und Wolken ab. Am Dienstag bekommen wir dann wieder viel Sonnenschein und es wird auch wieder wärmer.
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5: Hallo auf die Straßen. Auf der A3 Linz Richtung Passau zwischen Neuhaus am Inn und Passau Süd staut es sich auf 3 Kilometern. Es dauert hier etwa 10 Minuten länger. Auf der A3 Passau Richtung Nürnberg zwischen Hengersberg und dem Kreuz Deggendorf staut es sich auch auf 3 Kilometern. Auch hier kommen etwa 10 Minuten obendrauf. Auf der A7 Würzburg Richtung Füssen zwischen Langenau und dem Dreieck Hittistetten staut es sich auf 10 Kilometern. Hier dauert es etwa eine halbe Stunde länger. Auf der A7 Ulm Richtung Füssen zwischen Föhringen und Altenstadt an der Iller sind es 8 Kilometer Stau. Hier kommen etwa 10 Minuten obendrauf. Auf der A8 München Richtung Salzburg zwischen Traunstein-Siegsdorf Ost und Anger staut es sich auf 7 Kilometern. Es dauert hier etwa 20 Minuten länger. Auf der A9 München Richtung Nürnberg zwischen Neuburg an der Donau und Denkendorf sind es 14 Kilometer Stau. Hier dauert es etwa eine halbe Stunde länger. Und auf der A93 Weiden Richtung Regensburg zwischen Schwandorf Süd und Teublitz hat es einen Unfall gegeben. Der Verkehr wird an der Unfallstelle vorbeigeführt. Es staut sich aktuell zwischen Schwandorf Nord und Schwandorf Süd auf 5 Kilometern. Dadurch dauert es etwa eine Dreiviertelstunde länger. Allen unterwegs eine gute Fahrt.

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1: Und heute schlagen wir unser Wörterbuch bei einem B auf. B wie Buicht. Ui, das ist halt schwer. Was genau ist gemeint, wenn ein Bayer das Wort Buicht in den Mund nimmt? Das fragen wir euch heute mit Blick in unser bayerisches Dialektwörterbuch. Und wir haben festgestellt, so richtig bekannt ist das Wort Buicht halt nimmer.
2: Ein Gewicht oder irgendwas.
3: Was zum Essen? Keine Ahnung.
4: Eine Bucht, denke ich, oder?
5: Buicht? Kann ich nicht sagen, weiß ich nicht. Eine Bucht.
3: Sagt mir nix.
6: Ein Brüttel.
3: Buch? Na, keine Ahnung.
1: Na, also ein Buicht ist nix zum Lesen. Das kann ich schon mal vorwegnehmen. Und wenn ich ganz ehrlich bin, bis jetzt ist keiner auch nur annähernd von euch in die richtige Richtung gegangen. Also, was heißt Buicht? Die Antwort haben wir unserer Bayernwelle Mundart-Expertin der Maria Haslinger aus dem Ruperti-Winkel entlockt.
7: Buicht ist ein Bündeln. Reisterbündel haben wir gemacht, Gewandbündeln. Weil da hat keiner nur einen Koffer gehabt, das ist einfach zusammenbündelt worden, zusammenbunden. Und das haben die Handwerksburschen oder auch die Dienstboten, das ist ihre Taschen gewesen. Da haben wir einen Strang können oder einen Spazierstecker anhängen, das ist Bündel gewesen.
1: Also Buicht ist einfach anders als bayerisches Wort für ein Bündel. Sachen gibt's.

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3: Ich bin Stefan Schütz. Die weiterhin niedrigen Pegelstände der großen Flüsse dürften teure Folgen haben. Die IHK-Arbeitsgemeinschaft Rheinland-Pfalz geht von Milliardenschäden aus und ruft nach dem Bund, der die Wasserstraßen ausbauen soll. Zoe Tassovali berichtet.
4: Schon 2018 hat das Niedrigwasser die Wirtschaft rund 2,4 Milliarden Euro gekostet. Seitdem haben die Unternehmen reagiert und setzen zum Beispiel Schiffe ein, die auch mit weniger Wasser klarkommen. Der IHK reicht das aber nicht. Und auch Autofahrer könnten die Folgen noch länger an der Zapfsäule merken, durch höhere Preise.
3: Wer gerade planlos auf dem Sofa sitzt, könnte sich vielleicht doch noch aufraffen und das ein oder andere Denkmal besichtigen. Das ist an diesem Wochenende im Rahmen des Tags des offenen Denkmals an bundesweit 6000 Städten möglich. Die Veranstalter sprechen von Deutschlands größtem Kulturevent. Infos dazu, welche Denkmäler angeschaut werden können, gibt es im Internet. Eine Hollywood-reife Verfolgungsfahrt haben sich in Passau ein 17-Jähriger und die Polizei geliefert. Der junge Mann sollte auf der A3 gestoppt werden, doch der fuhr in einem gestohlenen Wagen weiter, raste mit bis zu 170 km die Stunde schnell in Richtung Passau. Eine Schusswaffe kam zum Einsatz, dann der Unfall und die Festnahme. Der 17-Jährige wurde leicht verletzt, das geklaute Auto ist stark beschädigt. Die Polizei in Hindelang im Allgäu hatte was zu lachen. Ein ängstlicher Wanderer hatte die Beamten angerufen, weil er dachte, ein Bär sei ihm auf den Fersen. Die geübten Ohren des telefonierenden Polizisten machten allerdings die Brunftrufe von Hirschen aus und konnte den Wanderer beruhigen. Er konnte seinen Ausflug fortsetzen, heißt es in einer Mitteilung. Bereits am dritten Spieltag der Fußball-Bundesliga-Saison gibt es den ersten Trainerauswurf. Nach drei Pleiten in Folge hat Mönchengladbach den Coach Eugen Polanski von seinen Pflichten entbunden, wie Sportdirektor Ruven Schröder sagte. Als möglicher Nachfolger ist laut Bild Ole Werner im Gespräch. Er war trotz Platz 3 in der letzten Saison überraschend von RB Leipzig entlassen worden. Es ist jetzt kurz nach 3. Wer in der Nähe der Alpen unterwegs ist, hat noch die Chance auf ein bisschen Sonnenschein. Sonst übernehmen immer mehr Wolken und die bringen auch immer wieder Regen oder Nieselregen mit. Die Temperaturen liegen zwischen 14 und 23 Grad und es ist teils windig. Morgen noch letzte Schauer, dann wechseln sich Sonne und Wolken ab. Am Dienstag bekommen wir dann wieder viel Sonnenschein und es wird auch wieder wärmer.
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5: Hallo auf die Straßen. Auf der A3 Passau Richtung Nürnberg zwischen Iggensbach und dem Kreuz Deggendorf fließt der Verkehr auf 10 Kilometern nur zäh. Es dauert hier etwa 10 Minuten länger. Auf der A7 Ulm Richtung Füssen zwischen dem Dreieck Hittistetten und Altenstadt an der Iller sind 13 Kilometer zäh fließender Verkehr. Hier ist es etwa eine Viertelstunde mehr. Auf der A8 München Richtung Salzburg zwischen Traunstein-Siegsdorf Ost und Anger 6 Kilometer Stau. Hier kommen etwa 20 Minuten obendrauf. In der Gegenrichtung zwischen Felden und Verrastorf sind es 3 Kilometer Stau und etwa eine Viertelstunde plus. Und zuletzt auf der A9 München Richtung Nürnberg zwischen Neuburg an der Donau und Denkendorf 13 Kilometer zähfließender Verkehr. Es dauert etwa eine Viertelstunde länger. Allen unterwegs eine gute Fahrt.
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3: Ich bin Stefan Schütz. Die weiterhin niedrigen Pegelstände der großen Flüsse dürften teure Folgen haben. Die IHK-Arbeitsgemeinschaft Rheinland-Pfalz geht von Milliardenschäden aus und ruft nach dem Bund, der die Wasserstraßen ausbauen soll. Zoe Tassovali berichtet.
4: Schon 2018 hat das Niedrigwasser die Wirtschaft rund 2,4 Milliarden Euro gekostet. Seitdem haben die Unternehmen reagiert und setzen zum Beispiel Schiffe ein, die auch mit weniger Wasser klarkommen. Der IHK reicht das aber nicht. Und auch Autofahrer könnten die Folgen noch länger an der Zapfsäule merken, durch höhere Preise.
3: Eine Hollywood-reife Verfolgungsfahrt haben sich in Passau ein 17-Jähriger und die Polizei geliefert. Der junge Mann sollte auf der A3 gestoppt werden, doch der fuhr in einem gestohlenen Wagen weiter, raste mit bis zu 170 Kilometer die Stunde schnell in Richtung Passau. Eine Schusswaffe kam zum Einsatz, dann der Unfall und die Festnahme. Der 17-Jährige wurde leicht verletzt, das geklaute Auto ist stark beschädigt. Wer in der Nähe der Alpen unterwegs ist, hat noch die Chance auf ein bisschen Sonnenschein. Sonst übernehmen immer mehr Wolken und die bringen auch immer wieder Regen oder Nieselregen mit. Die Temperaturen liegen zwischen 14 und 23 Grad und es ist teils windig. Morgen noch letzte Schauer, dann wechseln sich Sonne und Wolken ab. Am Dienstag bekommen wir dann wieder viel Sonnenschein und es wird auch wieder wärmer.
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5: Hallo auf die Straßen. Auf der A3 Passau Richtung Nürnberg zwischen Iggensbach und dem Kreuz Deggendorf fließt der Verkehr auf 10 Kilometern nur zäh. Es dauert hier etwa 10 Minuten länger. Auf der A7 Ulm Richtung Füssen zwischen dem Dreieck Hittistetten und Altenstadt an der Iller sind 13 Kilometer zäh fließender Verkehr. Hier ist es etwa eine Viertelstunde mehr. Auf der A8 München Richtung Salzburg zwischen Traunstein-Siegsdorf Ost und Anger 6 Kilometer Stau. Hier kommen etwa 20 Minuten obendrauf. In der Gegenrichtung zwischen Felden und Verrastorf sind es 3 Kilometer Stau und etwa eine Viertelstunde plus. Und zuletzt auf der A9 München Richtung Nürnberg zwischen Neuburg an der Donau und Denkendorf 13 Kilometer zähfließender Verkehr. Es dauert etwa eine Viertelstunde länger. Allen unterwegs eine gute Fahrt.
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2: Ich bin Stefan Schütz. Es klingt wie düstere Science-Fiction aus Terminator oder aus dem Film Die Matrix.

0: darunter. Wer Sprit benötigt, muss dafür tief in die Tasche greifen. Deswegen werden in der SPD die Rufe nach einem Spritpreisdeckel lauter, Zoe Tasovali berichtet.
1: Pendler dürfen nicht unter den hohen Preisen leiden, während Mineralölkonzerne extra Profite machen. Das sagt Brandenburgs Ministerpräsident Woidke. Andere Nachbarländer hätten die Höchstpreise flexibel an den Markt angepasst. Die Wirtschaftsweise Schnitzer findet, dass staatliche Hilfen der falsche Weg sind. Deutschland sollte aus ihrer Sicht unabhängiger von Öl und anderen fossilen Brennstoffen werden.
0: Wegen der hohen Spritpreise bietet sich für den ein oder anderen die Bahn als Alternative zum Auto an, aber die fährt oft deutlich verspätet. Für Verkehrsminister Bilger ist der Zustand des Konzerns mitverantwortlich für die teils schlechte Stimmung im Land. Das sagte er der Funke Mediengruppe. Als weiteren Grund nannte er lange Bauzeiten bei Verkehrsprojekten. Er verwies auf die derzeitige Modernisierung mit Milliarden aus einem Sondervermögen. Die evangelische Kirche in Mitteldeutschland denkt darüber nach, ihr Kirchenasyl in andere Bundesländer zu verlagern. Grund ist die mögliche Regierungsübernahme der AfD in Sachsen-Anhalt. Landesbischof Kramer sagte dem Portal Focus Thüringen, schon bald könne die Polizei vor der Türe stehen und Betroffene abholen. Kirchenasyl sei nur ein informelles Übereinkommen. Das Verfahren zur Auslagerung laufe bereits. In der zweiten Fußball-Bundesliga hat Hertha BSC wieder die Tabellenführung übernommen. Da stand bisher der erste FC Nürnberg. Der Hauptstadtklub siegte auswärts in Osnabrück mit 3:1. Cottbus feiert ebenfalls 3 Punkte in der Ferne. In Karlsruhe hieß es am Ende 3:0 und Absteiger Heidenheim gewann mit 1:0 gegen Kiel. Es ist jetzt 4:15. Am Abend fällt oft Regen, in der Nacht zieht sich der Regen an die Alpen zurück, sonst lockern die Wolken langsam auf. Die Temperaturen sinken auf 15 bis 11 Grad. Morgen bekommen wir zunächst einen Mix aus vielen Wolken und etwas Sonne, besonders im Osten und Süden entstehen noch einzelne Schauer. Im Laufe des Nachmittags setzt sich zusehends die Sonne durch, die Höchstwerte erreichen 16 bis 23 Grad.
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3: Hallo auf die Straßen. Auf der A8 München Richtung Salzburg zwischen Traunstein-Siegsdorf Ost und Anger staut es sich auf 5 Kilometern. Es dauert hier etwa eine Viertelstunde länger. In der Gegenrichtung zwischen Übersee und Fraßdorf staut es sich auf 6 Kilometern. Hier kommen etwa 20 Minuten obendrauf. Auf der A9 München Richtung Nürnberg zwischen Neuburg an der Donau und Denkendorf fließt der Verkehr auf 13 Kilometern nur zäh. Es dauert etwa eine Viertelstunde länger. Zäh fließenden Verkehr gibt es auch auf der A93 Weiden Richtung Holledau und zwar zwischen Regenstauf und dem Kreuz Regensburg. Hier kommen etwa 20 Minuten obendrauf. Und auf der A96 München Richtung Lindau zwischen Greifenberg und Schöffelding 4 Kilometer Stau. Hier gibt es einen Plus von etwa einer Viertelstunde. Allen unterwegs eine gute Fahrt.
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2: Ich bin Stefan Schütz. Es klingt wie düstere Science-Fiction aus Terminator oder aus dem Film Die Matrix. Unkontrollierbare künstliche Intelligenz, die den Menschen als Feind oder Energielieferanten wahrnimmt. Nun warnen ausgerechnet die großen KI-Entwickler vor ihrer eigenen Geschwindigkeit. Anthropic-Chef Amodi sagte, bei derzeitigem Tempo könnte die Menschheit in einem halben Jahr die Kontrolle verlieren. Google und SpaceX-Chef Musk unterstützen den Vorschlag, die Entwicklung zu bremsen. Der Diesel, knapp 2,40 Euro, der Liter E10 liegt preislich auch nur knapp darunter. Wer Sprit benötigt, muss dafür tief in die Tasche greifen. Deswegen werden in der SPD die Rufe nach einem Spritpreisdeckel lauter, Zoe Tasovali berichtet.
3: Pendler dürfen nicht unter den hohen Preisen leiden, während Mineralölkonzerne extra Profite machen. Das sagt Brandenburgs Ministerpräsident Woidke. Andere Nachbarländer hätten die Höchstpreise flexibel an den Markt angepasst. Die Wirtschaftsweise Schnitzer findet, dass staatliche Hilfen der falsche Weg sind. Deutschland sollte aus ihrer Sicht unabhängiger von Öl und anderen fossilen Brennstoffen werden.
2: Am Abend fällt oft Regen, in der Nacht zieht sich der Regen an die Alpen zurück, sonst lockern die Wolken langsam auf. Die Temperaturen sinken auf 15 bis 11 Grad. Morgen bekommen wir zunächst einen Mix aus vielen Wolken und etwas Sonne, besonders im Osten und Süden entstehen noch einzelne Schauer. Im Laufe des Nachmittags setzt sich zusehends die Sonne durch, die Höchstwerte erreichen 16 bis 23 Grad.
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4: Hallo auf die Straßen. Auf der A8 München Richtung Salzburg zwischen Traunstein-Siegsdorf Ost und Anger staut es sich auf 5 Kilometern. Es dauert hier etwa eine Viertelstunde länger. In der Gegenrichtung zwischen Übersee und Fraßdorf staut es sich auf 6 Kilometern. Hier kommen etwa 20 Minuten obendrauf. Auf der A9 München Richtung Nürnberg zwischen Neuburg an der Donau und Denkendorf fließt der Verkehr auf 13 Kilometern nur zäh. Es dauert etwa eine Viertelstunde länger. Zähfließenden Verkehr gibt es auch auf der A93 Weiden Richtung Holledau und zwar zwischen Regenstauf und dem Kreuz Regensburg. Hier kommen etwa 20 Minuten obendrauf. Und auf der A96 München Richtung Lindau zwischen Greifenberg und Schöffelding 4 Kilometer Stau. Hier gibt es einen Plus von etwa einer Viertelstunde. Allen unterwegs eine gute Fahrt.
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2: Ich bin Stefan Schütz. Es war ein großer Einschnitt bei der Bahn, der weiter für Unmut sorgt.

0: Menschen unterschrieben.
1: Den aktuellen Zustand der Bahn bezeichnete Bilger als völlig unzureichend. Die Probleme sieht der CDU-Politiker auch als einen Faktor für die Unzufriedenheit der Bürger im Allgemeinen. Wir bleiben beim Thema. Es gibt ja Pläne, die Regionalverbindung zwischen Augsburg und München ab 2028 auszudünnen. Und das stößt auf immer mehr Widerstand. Mehr als 3200 Menschen haben bisher eine Online-Petition gegen die Pläne unterschrieben. Die Bahn sagt, die Strecke sei überlastet und sie setzt mehr auf ICE-Züge. Pro Tag könnten 12 Verbindungen des Regionalverkehrs wegfallen. Gute Meldungen von Volkswagen gab es zuletzt nicht so häufig, aber jetzt. Bislang sind schon mehr als 30.000 Bestellungen für den neuen vollelektrischen Polo eingegangen. Das übertreffe die anfänglichen Erwartungen, teilte das Unternehmen mit. Die hohe Nachfrage führt auch dazu, dass die Lieferzeiten teilweise länger sind. Man arbeite daran, die Produktion schrittweise hochzufahren, heißt es. Immer weniger Menschen stellen in Deutschland einen Asylantrag. Der Anteil derer, die mit ihrem Antrag erfolgreich sind, ist unterdessen erneut gestiegen. Im ersten Halbjahr lag die Schutzquote, also die der erfolgreichen Anträge laut Bundesamt für Migration und Flüchtlinge, bei gut 47%, 10 Prozentpunkte höher als im vergangenen Jahr. Ein wichtiger Faktor war der Familienschutz, der soll dafür sorgen, Familien zusammenzuführen oder nicht zu trennen. In der zweiten Fußball-Bundesliga hat Hertha BSC wieder die Tabellenführung übernommen. Der Hauptstadtklub siegte auswärts in Osnabrück mit 3:1. Cottbus feiert ebenfalls 3 Punkte in der Ferne. In Karlsruhe hieß es am Ende 3:0 und Absteiger Heidenheim gewann mit 1:0 gegen Kiel. Es ist jetzt 5:15. Am Abend fällt oft Regen, in der Nacht zieht sich der Regen an die Alpen zurück, sonst lockern die Wolken langsam auf. Die Temperaturen sinken auf 15 bis 11 Grad. Morgen bekommen wir zunächst einen Mix aus vielen Wolken und etwas Sonne, besonders im Osten und Süden entstehen noch einzelne Schauer. Im Laufe des Nachmittags setzt sich zusehends die Sonne durch, die Höchstwerte erreichen 16 bis 23 Grad.
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3: Hallo auf die Straßen. Auf der A8 München-Salzburg zwischen Neubiberg und Unterhaching-Ost bitte in beiden Richtungen aufpassen. Das sind Kinder auf der Fahrbahn. Auf der A8 Salzburg Richtung München zwischen Bernau am Chiemsee und Fraßdorf staut es sich auf 5 Kilometern. Es dauert etwa 10 Minuten länger. Auf der A9 Nürnberg Richtung München zwischen Manching und Langenbruck bitte aufpassen. Hier hat es einen Unfall gegeben. Noch einen Unfall gab es auf der A93 Holledau Richtung Regensburg zwischen Regensburg Süd und dem Kreuz Regensburg. Auch hier bitte vorsichtig fahren. In der Gegenrichtung fließt der Verkehr auch zäh zwischen Regensburg Nord und Regensburg Süd. Da dauert es etwa eine Viertelstunde länger. Auf der B2 Mittenwald Richtung Weilheim zwischen Garmisch-Partenkirchen Nord und Eschenlohe staut es sich auf 6 Kilometern. Es dauert etwa eine Viertelstunde länger. Und zuletzt auf der B23 Lermus Richtung Garmisch-Partenkirchen. Zwischen Griesen und Garmisch-Partenkirchen staut es sich auf 4 Kilometern. Es dauert etwa 50 Minuten länger. Allen unterwegs eine gute Fahrt.
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2: Ich bin Stefan Schütz. Es war ein großer Einschnitt bei der Bahn, der weiter für Unmut sorgt. Seit Mitte 2025 können Familien nicht mehr für maximal 5 Mitglieder Plätze für gut 10 Euro reservieren. Es muss jeder Platz einzeln bezahlt werden. Verkehrsminister Bilger fordert die Rückkehr zum alten Angebot. Katrin Müller berichtet.
3: Gegen unpünktliche Züge hilft das zwar nicht, das wären aber immerhin mal gute Nachrichten für die leidgeprüften Fahrgäste. Neben Minister Bilger fordert auch der Verkehrsclub Deutschland eine Rückkehr zur Familienreservierung. Die Petition haben schon rund 130.000 Menschen unterschrieben.
2: Den aktuellen Zustand der Bahn bezeichnete Bilger als völlig unzureichend. Die Probleme sieht der CDU-Politiker auch als einen Faktor für die Unzufriedenheit der Bürger im Allgemeinen. Wir bleiben beim Thema. Es gibt ja Pläne, die Regionalverbindung zwischen Augsburg und München ab 2028 auszudünnen. Und das stößt auf immer mehr Widerstand. Mehr als 3.200 Menschen haben bisher eine Online-Petition gegen die Pläne unterschrieben. Die Bahn sagt, die Strecke sei überlastet und sie setzt mehr auf ICE-Züge. Pro Tag könnten 12 Verbindungen des Regionalverkehrs wegfallen. Am Abend fällt oft Regen, in der Nacht zieht sich der Regen an die Alpen zurück, sonst lockern die Wolken langsam auf. Die Temperaturen sinken auf 15 bis 11 Grad. Morgen bekommen wir zunächst einen Mix aus vielen Wolken und etwas Sonne, besonders im Osten und Süden entstehen noch einzelne Schauer. Im Laufe des Nachmittags setzt sich zusehends die Sonne durch, die Höchstwerte erreichen 16 bis 23 Grad.
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4: Hallo auf die Straßen. Auf der A8 München-Salzburg zwischen Neubiberg und Unterhaching-Ost bitte in beiden Richtungen aufpassen. Das sind Kinder auf der Fahrbahn. Auf der A8 Salzburg Richtung München zwischen Bernau am Chiemsee und Fraßdorf staut es sich auf 5 Kilometern. Es dauert etwa 10 Minuten länger. Auf der A9 Nürnberg Richtung München zwischen Manching und Langenbruck bitte aufpassen, hier hat es einen Unfall gegeben. Noch einen Unfall gab es auf der A93 Holledau Richtung Regensburg zwischen Regensburg Süd und dem Kreuz Regensburg, auch hier bitte vorsichtig fahren. In der Gegenrichtung fließt der Verkehr auch zäh zwischen Regensburg Nord und Regensburg Süd, da dauert es etwa eine Viertelstunde länger. Auf der B2 Mittenwald Richtung Weilheim zwischen Garmisch-Partenkirchen Nord und Eschenlohe staut es sich auf 6 Kilometern. Es dauert etwa eine Viertelstunde länger. Und zuletzt auf der B23 Lermus Richtung Garmisch-Partenkirchen zwischen Griesen und Garmisch-Partenkirchen staut es sich auf 4 Kilometern. Es dauert etwa 50 Minuten länger. Allen unterwegs eine gute Fahrt.
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0: haben. Die IHK-Arbeitsgemeinschaft Rheinland-Pfalz geht von Milliardenschäden aus und ruft nach dem Bund, der die Wasserstraßen ausbauen soll. Zoe Tassovali berichtet.
1: Schon 2018 hat das Niedrigwasser die Wirtschaft rund 2,4 Milliarden Euro gekostet. Seitdem haben die Unternehmen reagiert und setzen zum Beispiel Schiffe ein, die auch mit weniger Wasser klarkommen. Der IHK reicht das aber nicht. Und auch Autofahrer könnten die Folgen noch länger an der Zapfsäule merken, durch höhere Preise.
0: Die evangelische Kirche in Mitteldeutschland denkt darüber nach, ihr Kirchenasyl in andere Bundesländer zu verlagern. Grund ist die mögliche Regierungsübernahme der AfD in Sachsen-Anhalt. Landesbischof Kramer sagte dem Portal Focus Thüringen, schon bald könne die Polizei vor der Türe stehen und Betroffene abholen. Kirchenasyl sei nur ein informelles Übereinkommen. Das Verfahren zur Auslagerung laufe bereits. Es klingt wie düstere Science-Fiction aus Terminator oder aus dem Film Die Matrix. Unkontrollierbare künstliche Intelligenz, die den Menschen als Feind oder Energielieferanten wahrnimmt. Nun warnen ausgerechnet die großen KI-Entwickler vor ihrer eigenen Geschwindigkeit. Anthropic-Chef Amodi sagte, bei derzeitigem Tempo könnte die Menschheit in einem halben Jahr die Kontrolle verlieren. Google und SpaceX-Chef Musk unterstützen den Vorschlag, die Entwicklung zu bremsen. Die Polizei in Hindelang im Allgäu hatte was zu lachen. Ein ängstlicher Wanderer hatte die Beamten angerufen, weil er dachte, ein Bär sei ihm auf den Fersen. Die geübten Ohren des telefonierenden Polizisten machten allerdings die Brunftrufe von Hirschen aus und konnte den Wanderer beruhigen. Er konnte seinen Ausflug fortsetzen, heißt es in einer Mitteilung. Erfolg für RB Leipzig am dritten Spieltag in der Fußball-Bundesliga. Die Sachsen setzten sich zu Hause gegen den Hamburger Sportverein mit 5:0 durch. Im Moment steht Leipzig auf Platz 4 der Tabelle. Und zur Formel 1, Mercedes-Pilot und WM-Führender Kimi Antonelli hat den großen Preis von Spanien gewonnen. Hinter ihm Max Verstappen im Red Bull und McLaren-Fahrer Lando Norris. Es ist jetzt kurz nach 6. In der Nacht zieht sich der Regen an die Alpen zurück, sonst lockern die Wolken langsam auf. Die Temperaturen sinken auf 15 bis 11 Grad. Morgen bekommen wir zunächst einen Mix aus vielen Wolken und etwas Sonne. Besonders im Osten und Süden entstehen noch einzelne Schauer. Im Laufe des Nachmittags setzt sich zusehends die Sonne durch. Die Höchstwerte erreichen 16 bis 23 Grad.
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0: Hallo auf die Straßen, die A3 Passau Richtung Nürnberg zwischen Straubing und Kirchroth. Ein Unfall, hier könnten sich Personen auf der Fahrbahn befinden. Die A8 Salzburg Richtung München zwischen Übersee und Fraßdorf, 9 Kilometer Stau plus eine Stunde. Die A8 Salzburg Richtung München zwischen Weyern und Hofoldinger Forst, 9 Kilometer zäh plus 10 Minuten. Die A92 München Richtung Deggendorf zwischen Landau an der Isar und Wallersdorf West, ein Unfall, Gefahr durch Gegenstände auf der Fahrbahn. Die B2 Mittenwald Richtung Weilheim zwischen Garmisch-Partenkirchen Nord und Eschenlohe 6 Kilometer zähfließender Verkehr plus 10 Minuten. Die B23 Leermoos Richtung Garmisch-Partenkirchen zwischen Griesen und Garmisch-Partenkirchen 2 Kilometer Stau plus eine halbe Stunde. Die B307 Bayerisch-Zell Richtung Miesbach zwischen Schliersee und Hausham 1 Kilometer Stau plus 15 Minuten. Und die B12 Passau Richtung Mühldorf zwischen Simbach am Inn und Burghausen 7 Kilometer zäh plus 15 Minuten. Gute Fahrt.
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3: Ich bin Stefan Schütz. Die weiterhin niedrigen Pegelstände der großen Flüsse dürften teure Folgen haben. Die IHK-Arbeitsgemeinschaft Rheinland-Pfalz geht von Milliardenschäden aus und ruft nach dem Bund, der die Wasserstraßen ausbauen soll. Zoe Tassovali berichtet.
4: Schon 2018 hat das Niedrigwasser die Wirtschaft rund 2,4 Milliarden Euro gekostet. Seitdem haben die Unternehmen reagiert und setzen zum Beispiel Schiffe ein, die auch mit weniger Wasser klarkommen. Der IHK reicht das aber nicht. Und auch Autofahrer könnten die Folgen noch länger an der Zapfsäule merken, durch höhere Preise.
3: Die evangelische Kirche in Mitteldeutschland denkt darüber nach, ihr Kirchenasyl in andere Bundesländer zu verlagern. Grund ist die mögliche Regierungsübernahme der AfD in Sachsen-Anhalt. Landesbischof Kramer sagte dem Portal Focus Thüringen, schon bald könne die Polizei vor der Türe stehen und Betroffene abholen. Kirchenasyl sei nur ein informelles Übereinkommen. Das Verfahren zur Auslagerung laufe bereits. In der Nacht zieht sich der Regen an die Alpen zurück, sonst lockern die Wolken langsam auf. Die Temperaturen sinken auf 15 bis 11 Grad. Morgen bekommen wir zunächst einen Mix aus vielen Wolken und etwas Sonne. Besonders im Osten und Süden entstehen noch einzelne Schauer. Im Laufe des Nachmittags setzt sich zusehends die Sonne durch. Die Höchstwerte erreichen 16 bis 23 Grad.
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3: Hallo auf die Straßen, die A3 Passau Richtung Nürnberg zwischen Straubing und Kirchroth. Ein Unfall, hier könnten sich Personen auf der Fahrbahn befinden. Die A8 Salzburg Richtung München zwischen Übersee und Fraßdorf 9 Kilometer Stau plus eine Stunde. Die A8 Salzburg Richtung München zwischen Weyern und Hofoldinger Forst 9 Kilometer zäh plus 10 Minuten. Die A92 München Richtung Deggendorf zwischen Landau an der Isar und Wallersdorf West. Ein Unfall, Gefahr durch Gegenstände auf der Fahrbahn. Die B2 Mittenwald Richtung Weilheim zwischen Garmisch-Partenkirchen Nord und Eschenlohe 6 Kilometer zähfließender Verkehr plus 10 Minuten. Die B23 Leermoos Richtung Garmisch-Partenkirchen zwischen Griesen und Garmisch-Partenkirchen 2 Kilometer Stau plus eine halbe Stunde. Die B307 Bayerisch-Zell Richtung Miesbach zwischen Schliersee und Hausham 1 Kilometer Stau plus 15 Minuten. Und die B12 Passau Richtung Mühldorf zwischen Simbach am Inn und Burghausen 7 Kilometer zäh plus 15 Minuten. Gute Fahrt.
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3: Ich bin Stefan Schütz. Große US-Tech-Firmen denken erstmals darüber nach, die KI-Entwicklung bewusst zu bremsen. Anthropic-Chef Amodi schlägt vor, 1 bis 2 Jahre Zeit zu gewinnen. Unterstützung bekommt er unter anderem von OpenAI-Chef Altman und auch von Tech-Milliardär Musk. Tina Eck berichtet.
4: Bald schon könnte ein KI-Schwarm vielleicht das gesamte Internet übernehmen und riesige Schäden anrichten, warnt der Anthropic-Chef. Die Entwicklung der Turbo-KI-Modelle müsse branchenweit gebremst werden, ergänzt der Boss von OpenAI. Auch Ex-Präsident Obama warnt und will, dass die Demokraten KI-Strategien entwickeln und zur Priorität machen.
3: Wegen der hohen Spritpreise bietet sich für den ein oder anderen die Bahn als Alternative zum Auto an, aber die fährt oft deutlich verspätet. Für Verkehrsminister Bilger ist der Zustand des Konzerns mitverantwortlich für die teils schlechte Stimmung im Land. Das sagte er der Funke Mediengruppe. Als weiteren Grund nannte er lange Bauzeiten bei Verkehrsprojekten. Er verwies auf die derzeitige Modernisierung mit Milliarden aus einem Sondervermögen. In Indonesien werden nach einem Fährunglück auf hoher See noch mehr als 120 Menschen vermisst. Über 100 wurden von nahen Schiffen gerettet, mindestens 6 starben, heißt es von der zuständigen Behörde. Am frühen Morgen war die Funkverbindung auf dem Weg von Java nach Borneo abgerissen. Man geht davon aus, dass die Fähre bei schwerer See gesunken ist. Eine Hollywood-reife Verfolgungsfahrt haben sich in Passau ein 17-Jähriger und die Polizei geliefert. Der junge Mann sollte auf der A3 gestoppt werden, doch der fuhr in einem gestohlenen Wagen weiter, raste mit bis zu 170 Sachen in Richtung Passau, gab einen Schuss ab, baute einen Unfall, es kam zur Festnahme. Der 17-Jährige wurde leicht verletzt, inzwischen erging Haftbefehl, der Vorwurf versuchter Mord. Erfolg für RB Leipzig am 3. Spieltag in der Fußball-Bundesliga. Die Sachsen setzten sich zu Hause gegen den Hamburger Sportverein mit 5:0 durch. Im Moment steht Leipzig auf Platz 4 der Tabelle. Und zum Tennis. Deutschlands bester Spieler Alexander Zverev tritt im Finale der

0: Richtung München zwischen Langenburg und Pfaffenhofen an der Ilm 8 Kilometer zähfließender Verkehr. Es dauert ungefähr 10 Minuten länger. Und die B12 zwischen Passau und Meierhof, Sperre nach einem Unfall. Es könnten sich Personen auf der Fahrbahn aufhalten. Bitte Vorsicht und gute Fahrt.
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2: Ich bin Stefan Schütz. Große US-Tech-Firmen denken erstmals darüber nach, die KI-Entwicklung bewusst zu bremsen. Anthropic-Chef Amodi schlägt vor, 1 bis 2 Jahre Zeit zu gewinnen. Unterstützung bekommt er unter anderem von OpenAI-Chef Altman und auch von Tech-Milliardär Musk. Tina Eck berichtet.
3: Bald schon könnte ein KI-Schwarm vielleicht das gesamte Internet übernehmen und riesige Schäden anrichten, warnt der Anthropic-Chef. Die Entwicklung der Turbo-KI-Modelle müsse branchenweit gebremst werden, ergänzt der Boss von OpenAI. Auch Ex-Präsident Obama warnt und will, dass die Demokraten KI-Strategien entwickeln und zur Priorität machen.
2: Eine Hollywood-reife Verfolgungsfahrt haben sich in Passau ein 17-Jähriger und die Polizei geliefert. Der junge Mann sollte auf der A3 gestoppt werden, doch der fuhr in einem gestohlenen Wagen weiter, raste mit bis zu 170 Sachen in Richtung Passau, gab einen Schuss ab, baute einen Unfall, es kam zur Festnahme. Der 17-Jährige wurde leicht verletzt, inzwischen erging Haftbefehl, der Vorwurf versuchter Mord. In der Nacht zieht sich der Regen an die Alpen zurück, sonst lockern die Wolken langsam auf. Die Temperaturen sinken auf 15 bis 11 Grad. Morgen bekommen wir zunächst einen Mix aus vielen Wolken und etwas Sonne. Besonders im Osten und Süden entstehen noch einzelne Schauer. Im Laufe des Nachmittags setzt sich zusehends die Sonne durch. Die Höchstwerte erreichen 16 bis 23 Grad.
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2: Hallo auf die Straßen A9 Nürnberg Richtung München zwischen Langenburg und Pfaffenhofen an der Ilm. 8 Kilometer zähfließender Verkehr. Es dauert ungefähr 10 Minuten länger. Und die B12 zwischen Passau und Meierhof. Sperre nach einem Unfall. Es könnten sich Personen auf der Fahrbahn aufhalten. Bitte Vorsicht und gute Fahrt.
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2: Ich bin Stefan Schütz. Der Diesel knapp 2,40 Euro, der Liter E10 liegt preislich auch nur knapp darunter. Wer Sprit benötigt, muss dafür tief in die Tasche greifen. Deswegen werden in der SPD die Rufe nach einem Spritpreisdeckel lauter, Zoe Tasovali berichtet.
3: Pendler dürfen nicht unter den hohen Preisen leiden, während Mineralölkonzerne extra Profite machen. Das sagt Brandenburgs Ministerpräsident Woidke. Andere Nachbarländer hätten die Höchstpreise flexibel an den Markt angepasst. Die Wirtschaftsweise Schnitzer findet, dass staatliche Hilfen der falsche Weg sind. Deutschland sollte aus ihrer Sicht unabhängiger von Öl und anderen fossilen Brennstoffen werden.
2: Die evangelische Kirche in Mitteldeutschland denkt darüber nach, ihr Kirchenasyl in andere Bundesländer zu verlagern. Grund ist die mögliche Regierungsübernahme der AfD in Sachsen-Anhalt. Landesbischof Kramer sagte dem Portal Focus Thüringen, schon bald könne die Polizei vor der Türe stehen und Betroffene abholen. Kirchenasyl sei nur ein informelles Übereinkommen. Das Verfahren zur Auslagerung laufe bereits. Für Familien könnte es in Zukunft wieder etwas günstiger werden, im Fernverkehr mit der Bahn unterwegs zu sein. Bundesverkehrsminister Bilger drängt darauf, die Familienreservierung wieder einzuführen. Den Funke-Zeitungen sagte er, dass man dazu mit der Bahn im Gespräch sei. Im Juni letzten Jahres war sie abgeschafft worden. Bis dahin konnten Familien für gut 10 Euro bis zu 5 Sitzplätze gemeinsam reservieren. Seitdem muss für jeden Platz extra bezahlt werden. Immer weniger Menschen stellen in Deutschland einen Asylantrag. Der Anteil

0: spielt. Beim Aufsteiger Elversberg setzten sich die Münchner am dritten Spieltag mit 2:1 durch. RB Leipzig gewann 5:0 gegen den HSV. Es ist jetzt kurz nach 8. In der Nacht zieht sich der Regen an die Alpen zurück, sonst lockern die Wolken langsam auf. Die Temperaturen sinken auf 15 bis 11 Grad. Morgen bekommen wir zunächst einen Mix aus vielen Wolken und etwas Sonne. Besonders im Osten und Süden entstehen noch einzelne Schauer. Im Laufe des Nachmittags setzt sich zusehends die Sonne durch. Die Höchstwerte erreichen 16 bis 23 Grad.
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0: Hallo auf die Straßen, die A3 Linz Richtung Passau, zwischen Neuhaus am Inn und Passau Süd, 3 Kilometer Stau plus ungefähr 15 Minuten. Die A8 Salzburg Richtung München, zwischen Bernau am Chiemsee und Aachen-Mühle, 4 Kilometer Stau plus 25 Minuten. Und die B12 zwischen Passau und der Überleitung Meierhof laufen Reinigungsarbeiten, hier aktuell eine Sperre. Gute Fahrt.
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3: Ich bin Stefan Schütz. Der Diesel knapp 2,40 Euro, der Liter E10 liegt preislich auch nur knapp darunter. Wer Sprit benötigt, muss dafür tief in die Tasche greifen. Deswegen werden in der SPD die Rufe nach einem Spritpreisdeckel lauter, Zoe Tasovali berichtet.
4: Pendler dürfen nicht unter den hohen Preisen leiden, während Mineralölkonzerne extra Profite machen. Das sagt Brandenburgs Ministerpräsident Woidke. Andere Nachbarländer hätten die Höchstpreise flexibel an den Markt angepasst. Die Wirtschaftsweise Schnitzer findet, dass staatliche Hilfen der falsche Weg sind. Deutschland sollte aus ihrer Sicht unabhängiger von Öl und anderen fossilen Brennstoffen werden.
3: Die evangelische Kirche in Mitteldeutschland denkt darüber nach, ihr Kirchenasyl in andere Bundesländer zu verlagern. Grund ist die mögliche Regierungsübernahme der AfD in Sachsen-Anhalt. Landesbischof Kramer sagte dem Portal Focus Thüringen, schon bald könne die Polizei vor der Türe stehen und Betroffene abholen. Kirchenasyl sei nur ein informelles Übereinkommen. Das Verfahren zur Auslagerung laufe bereits. In der Nacht zieht sich der Regen an die Alpen zurück, sonst lockern die Wolken langsam auf. Die Temperaturen sinken auf 15 bis 11 Grad. Morgen bekommen wir zunächst einen Mix aus vielen Wolken und etwas Sonne. Besonders im Osten und Süden entstehen noch einzelne Schauer. Im Laufe des Nachmittags setzt sich zusehends die Sonne durch. Die Höchstwerte erreichen 16 bis 23 Grad.
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3: Hallo auf die Straßen, die A3 Linz Richtung Passau, zwischen Neuhaus am Inn und Passau Süd, 3 Kilometer Stau plus ungefähr 15 Minuten. Die A8 Salzburg Richtung München, zwischen Bernau am Chiemsee und Aachen-Mühle, 4 Kilometer Stau plus 25 Minuten. Und die B12 zwischen Passau und der Überleitung Meierhof laufen Reinigungsarbeiten, hier aktuell eine Sperre. Gute Fahrt.
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2: Ich bin Stefan Schütz. Es klingt wie düstere Science-Fiction aus Terminator oder aus dem Film Die Matrix. Unkontrollierbare künstliche Intelligenz, die den Menschen als Feind oder Energielieferanten wahrnimmt. Nun warnen ausgerechnet die großen KI-Entwickler vor ihrer eigenen Geschwindigkeit. Anthropic-Chef Amodi sagte, bei derzeitigem Tempo könnte die Menschheit in einem halben Jahr die Kontrolle verlieren. Google und SpaceX-Chef Musk unterstützen den Vorschlag, die Entwicklung zu bremsen. Die weiterhin niedrigen Pegelstände der großen Flüsse dürften teure Folgen haben. Die IHK-Arbeitsgemeinschaft Rheinland-Pfalz geht von Milliardenschäden aus und ruft nach dem Bund, der die Wasserstraßen ausbauen soll. Zoe Tassovali berichtet.
3: Schon 2018 hat das Niedrigwasser die Wirtschaft rund 2,4 Milliarden Euro gekostet. Seitdem haben die Unternehmen reagiert und setzen zum Beispiel Schiffe ein, die auch mit weniger Wasser klarkommen. Der IHK reicht das aber nicht. Und auch Autofahrer könnten die Folgen noch länger an der Zapfsäule merken, durch höhere Preise.
2: Gute Meldungen von Volkswagen gab es zuletzt nicht so häufig, aber jetzt. Bislang sind schon mehr als 30.000 Bestellungen für den neuen vollelektrischen Polo eingegangen. Das übertreffe die anfänglichen Erwartungen, teilte das Unternehmen mit. Die hohe Nachfrage führt auch dazu, dass die Lieferzeiten teilweise länger sind. Man arbeite daran, die Produktion schrittweise hochzufahren, heißt es. Eine Hollywood-reife Verfolgungsfahrt haben sich in Passau ein 17-Jähriger und die Polizei geliefert. Der junge Mann sollte auf der A3 gestoppt werden, doch der fuhr in einem gestohlenen Wagen weiter, raste mit bis zu 170 Sachen in Richtung Passau, gab einen Schuss ab, baute einen Unfall, es kam zur Festnahme. Der 17-Jährige wurde leicht verletzt, inzwischen erging Haftbefehl, der Vorwurf versuchter Mord. In der Fußball-Bundesliga hatte der FC Bayern ein hartes Stück Arbeit heute. Beim Aufsteiger Elversberg setzten sich die Münchner am dritten Spieltag mit 2:1 durch und sind jetzt Tabellenvierter. RB Leipzig gewann 5:0 gegen den HSV. Es ist jetzt kurz nach 9. In der Nacht zieht sich der Regen an die Alpen zurück, sonst lockert

0: 9 Berlin Richtung Nürnberg zwischen Marktschoer Gast und Dreieck Bayreuth-Kulmbach 6 Kilometer Stau. Es dauert ungefähr 10 Minuten länger. Gute Fahrt.
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2: Ich bin Stefan Schütz. Es klingt wie düstere Science-Fiction aus Terminator oder aus dem Film Die Matrix. Unkontrollierbare künstliche Intelligenz, die den Menschen als Feind oder Energielieferanten wahrnimmt. Nun warnen ausgerechnet die großen KI-Entwickler vor ihrer eigenen Geschwindigkeit. Anthropic-Chef Amodi sagte, bei derzeitigem Tempo könnte die Menschheit in einem halben Jahr die Kontrolle verlieren. Google und SpaceX-Chef Musk unterstützen den Vorschlag, die Entwicklung zu bremsen. Eine Hollywood-reife Verfolgungsfahrt haben sich in Passau ein 17-Jähriger und die Polizei geliefert. Der junge Mann sollte auf der A3 gestoppt werden, doch der fuhr in einem gestohlenen Wagen weiter, raste mit bis zu 170 Sachen in Richtung Passau, gab einen Schuss ab, baute einen Unfall, es kam zur Festnahme. Der 17-Jährige wurde leicht verletzt, inzwischen erging Haftbefehl, der Vorwurf versuchter Mord. In der Nacht zieht sich der Regen an die Alpen zurück, sonst lockern die Wolken langsam auf. Die Temperaturen sinken auf 15 bis 11 Grad. Morgen bekommen wir zunächst einen Mix aus vielen Wolken und etwas Sonne. Besonders im Osten und Süden entstehen noch einzelne Schauer. Im Laufe des Nachmittags setzt sich zusehends die Sonne durch. Die Höchstwerte erreichen 16 bis 23 Grad.
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2: A3 Linz Richtung Passau, zwischen Neuhaus am Inn und Passau Süd 2 Kilometer Stau. Es dauert ungefähr eine Viertelstunde länger und die A9 Berlin Richtung Nürnberg zwischen Marktschorgast und Dreieck Bayreuth-Kulmbach 6 Kilometer Stau. Es dauert ungefähr 10 Minuten länger. Gute Fahrt.
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2: Ich bin Dominik Schweiger. Große US-Tech-Firmen denken zum ersten Mal darüber nach, die KI-Entwicklung bewusst zu bremsen. Anthropic-Chef Amoday schlägt vor, 1 bis 2 Jahre Zeit zu gewinnen. Unterstützung bekommt er unter anderem von OpenAI-Chef Altman und Tech-Milliardär Musk. Tina Eck berichtet.
3: Bald schon könnte ein KI-Schwarm vielleicht das gesamte Internet übernehmen und riesige Schäden anrichten, warnt der Anthropic-Chef. Die Entwicklung der Turbo-KI-Modelle müsse branchenweit gebremst werden, ergänzt der Boss von OpenAI. Auch Ex-Präsident Obama warnt und will, dass die Demokraten KI-Strategien entwickeln und zur Priorität machen.
2: Das Niedrigwasser im Rhein könnte erhebliche volkswirtschaftliche Schäden verursachen. Davon geht die IHK-Arbeitsgemeinschaft Rheinland-Pfalz aus. Wie hoch die Summe am Ende tatsächlich ausfällt, ist noch unklar. Es werden wohl Milliarden sein. Seit der Dürre 2018 wurde nachgebessert. Zum Beispiel wurden Schiffe speziell für Niedrigwasser gebaut. Trotzdem könnten sich die Schäden, etwa beim Benzinpreis, auch längerfristig auswirken, so die IHK. Wegen der hohen Spritpreise bietet sich für den ein oder anderen die Bahn als Alternative zum Auto an, aber die fährt oft deutlich verspätet. Verkehrsminister Bilger ist der Zustand des Konzerns mitverantwortlich für die teils schlechte Stimmung im Land. Das sagte er der Funke Mediengruppe. Als weiteren Grund nannte er zu lange Bauzeiten bei Verkehrsprojekten. Er verwies auf die derzeitigen Modernisierungen mit Milliarden aus einem Sondervermögen. In Indonesien werden nach einem Fährunglück auf hoher See noch mehr als 120 Menschen vermisst. Über 100 wurden von nahen Schiffen gerettet, mindestens 6 starben, heißt es von der zuständigen Behörde. Am frühen Morgen war die Funkverbindung auf dem Weg von Java nach Borneo abgerissen. Man geht davon aus, dass die Fähre gesunken ist. In der Fußball-Bundesliga hat sich der FC Bayern beim Aufsteiger Elversberg schwer getan. Trotzdem setzen sich die Münchner am Ende mit 2:1 durch. Vorher gewann Leipzig gegen den Hamburger Sportverein mit 5:0. In der Tabelle stehen die Bayern nun auf Platz 4, davor Augsburg, Dortmund und Spitzenreiter Freiburg. Es ist jetzt kurz nach 10. Im Lauf der Nacht zieht sich der Regen an die Alpen zurück, ansonsten lockern die Wolken langsam auf. Die Temperaturen sinken bis zum Morgen auf 15 bis 11 Grad. Tagsüber bekommen wir dann einen Mix aus vielen Wolken und etwas Sonne. Besonders im Osten und Süden entstehen noch einzelne Schauer. Im Lauf des Nachmittags setzt sich aber immer mehr die Sonne durch. Die Höchstwerte erreichen zwischen 16 und 23 Grad.
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2: Die A3 Frankfurt Richtung Nürnberg zwischen Würzburg-Heidingsfeld und Würzburg-Randersacker. 2 Kilometer Stau dauert hier ca. 15 Minuten länger. Und die A96 gibt es noch Richtung Lindau zwischen Gräfelfing und München-Freiham Süd. 2 Kilometer Stau, hier sind es 10 Minuten.

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2: Ich bin Dominik Schweiger. Große US-Tech-Firmen denken zum ersten Mal darüber nach, die KI-Entwicklung bewusst zu bremsen. Anthropic-Chef Amoday schlägt vor, 1 bis 2 Jahre Zeit zu gewinnen. Unterstützung bekommt er unter anderem von OpenAI-Chef Altman und Tech-Milliardär Musk. Tina Eck berichtet.
3: Bald schon könnte ein KI-Schwarm vielleicht das gesamte Internet übernehmen und riesige Schäden anrichten, warnt der Anthropic-Chef. Die Entwicklung der Turbo-KI-Modelle müsse branchenweit gebremst werden, ergänzt der Boss von OpenAI. Auch Ex-Präsident Obama warnt und will, dass die Demokraten KI-Strategien entwickeln und zur Priorität machen.
2: Das Niedrigwasser im Rhein könnte erhebliche volkswirtschaftliche Schäden verursachen. Davon geht die IHK-Arbeitsgemeinschaft Rheinland-Pfalz aus. Wie hoch die Summe am Ende tatsächlich ausfällt, ist noch unklar. Es werden wohl Milliarden sein. Seit der Dürre 2018 wurde nachgebessert. Zum Beispiel wurden Schiffe speziell für Niedrigwasser gebaut. Trotzdem könnten sich die Schäden, etwa beim Benzinpreis, auch längerfristig auswirken, so die IHK. Im Laufe der Nacht zieht sich der Regen an die Alpen zurück, ansonsten lockern die Wolken langsam auf. Die Temperaturen sinken bis zum Morgen auf 15 bis 11 Grad. Tagsüber bekommen wir dann einen Mix aus vielen Wolken und etwas Sonne. Besonders im Osten und Süden entstehen noch einzelne Schauer. Im Laufe des Nachmittags setzt sich aber immer mehr die Sonne durch. Die Höchstwerte erreichen zwischen 16 und 23 Grad.
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2: Die A3 Frankfurt Richtung Nürnberg zwischen Würzburg-Heidingsfeld und Würzburg-Randersacker. 2 Kilometer Stau dauert hier ca. 15 Minuten länger. Und die A96 gibt es noch Richtung Lindau zwischen Gräfelfing und München-Freiham Süd. 2 Kilometer Stau. Hier sind es 10 Minuten, die es länger braucht. Wo es geht, eine gute und vor allem sichere Fahrt.
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2: Ich bin Dominik Schweiger. Tanken macht momentan mal wieder gar keinen Spaß. Teils 2,40 Euro hat der Liter Diesel am Wochenende gekostet. Der Liter Super E10 im Schnitt 2,27 Euro. Morgen soll es ein Treffen zwischen dem Iran und den Golfstaaten geben. Das Hauptthema der Konflikt um die Straße von Hormus. Tanja Wagner berichtet.
3: Fast ein halbes Jahr Krieg und eine schnelle Öffnung der Meerenge für die internationale Schifffahrt ist nicht in Sicht. Der Iran will zumindest Vorschläge für eine neue Vereinbarung vorlegen und auch Karten zu neuen Routen durch die Straße von Hormuz. Ein Hoffnungsschimmer, denn schon seit Monaten schaffen es die Golfstaaten nur mit Mühe, ihr Öl an den Weltmarkt zu bringen.
2: Nach dem Wahldebakel der CDU in Sachsen-Anhalt wird die Kritik an Kanzler Merz schärfer. Auch beim Unionsnachwuchs lässt der Rückhalt für den Parteichef nach. Die Bundesschatzmeisterin der Jungen Union von Nathusius hält mit ihm keine Wahl mehr für gewinnbar. Merz solle deshalb nicht erneut als Kanzlerkandidat antreten. Die CDU habe ein massives Glaubwürdigkeitsproblem und müsse klarer sagen, wofür sie stehe, hieß es. Mehrere Millionen Menschen haben den Tag des offenen Denkmals besucht. Nach Angaben der Veranstalter konnten bundesweit mehr als 7000 historische Gebäude besichtigt werden, die sonst meist verschlossen bleiben. Die zentrale Eröffnung war in Bamberg. Dort wurde auch betont, dass der Erhalt alter Gebäude ressourcenschonend und damit zum Umweltschutz beiträgt. Mehrere große Tech-Unternehmen fordern ein langsameres Tempo bei der Entwicklung künstlicher Intelligenz. Nach Anthropic-Chef Amoday und OpenAI-Chef Altman unterstützt nun auch Tesla-Chef Elon Musk eine koordinierte Pause der Branche. OpenAI verschiebt außerdem wegen der Sicherheitsbedenken den Börsengang. US-Präsident Trump lehnt eine Drosselung der KI-Entwicklung dagegen ab. Zum Fußball. Der FC Bayern hat bei Bundesliga-Aufsteiger Elversberg mit 2:1 gewonnen. Leipzig hat den HSV deutlich mit 5:0 besiegt. In der zweiten Liga feiert der Hertha BSC beim 3:1 in Osnabrück den 5. Sieg im 5. Spiel. Heidenheim schlug Kiel 1:0. Cottbus gewann in Karlsruhe 3:0. Es ist jetzt kurz nach 11. Im Laufe der Nacht zieht sich der Regen an die Alpen zurück, ansonsten lockern die Wolken langsam auf. Die Temperaturen sinken bis zum Morgen auf 15 bis 11 Grad. Tagsüber bekommen wir dann einen Mix aus vielen Wolken und etwas Sonne. Besonders im Osten und Süden entstehen noch einzelne Schauer. Im Laufe des Nachmittags setzt sich aber immer mehr die Sonne durch. Die Höchstwerte erreichen zwischen 16 und 23 Grad.
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2: Bitte Vorsicht auf der A9 Richtung München. Zwischen Hilpoltstein und Greding ist aktuell der rechte Fahrstreifen blockiert. Da gab's einen Unfall. Stau gibt's auch noch auf der A96 Richtung Lindau. Zwischen München-Blumenau und München-Freiham Süd. Aktuell auf 2 Kilometern. Plus hier momentan von 15 Minuten. Groß geht die Route und vor allem sichere Fahrt.
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2: Ich bin Dominik Schweiger. Tanken macht momentan mal wieder gar keinen Spaß. Teils 2,40 Euro hat der Liter Diesel am Wochenende gekostet. Der Liter Super E10 im Schnitt 2,27 Euro. Morgen soll es ein Treffen zwischen dem Iran und den Golfstaaten geben. Das Hauptthema der Konflikt um die Straße von Hormus. Tanja Wagner berichtet.
3: Fast ein halbes Jahr Krieg und eine schnelle Öffnung der Meerenge für die internationale Schifffahrt ist nicht in Sicht. Der Iran will zumindest Vorschläge für eine neue Vereinbarung vorlegen und auch Karten zu neuen Routen durch die Straße von Hormuz. Ein Hoffnungsschimmer, denn schon seit Monaten schaffen es die Golfstaaten nur mit Mühe, ihr Öl an den Weltmarkt zu bringen.
2: Nach dem Wahldebakel der CDU in Sachsen-Anhalt wird die Kritik an Kanzler Merz schärfer. Auch beim Unionsnachwuchs lässt der Rückhalt für den Parteichef nach. Die Bundesschatzmeisterin der Jungen Union von Natusius hält mit ihm keine Wahl mehr für gewinnbar. Merz solle deshalb nicht erneut als Kanzlerkandidat antreten. Die CDU habe ein massives Glaubwürdigkeitsproblem und müsse klarer sagen, wofür sie stehe, hieß es. Im Laufe der Nacht zieht sich der Regen an die Alpen zurück, ansonsten lockern die Wolken langsam auf. Die Temperaturen sinken bis zum Morgen auf 15 bis 11 Grad. Tagsüber bekommen wir dann einen Mix aus vielen Wolken und etwas Sonne. Besonders im Osten und Süden entstehen noch einzelne Schauer. Im Laufe des Nachmittags setzt sich aber immer mehr die Sonne durch. Die Höchstwerte erreichen zwischen 16 und 23 Grad.
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2: Bitte Vorsicht auf der A9 Richtung München. Zwischen Hippolstein und Greding ist aktuell der rechte Fahrstreifen blockiert. Da gab's einen Unfall. Stau gibt's auch noch auf der A96 Richtung Lindau. Zwischen München-Blumenau und München-Freiham Süd. Aktuell auf 2 Kilometern. Plus hier momentan von 15 Minuten. Groß geht eine Route und vor allem sichere Fahrt.
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2: Ich bin Dominik Schweiger. Das Niedrigwasser im Rhein könnte erhebliche volkswirtschaftliche Schäden verursachen. Davon geht die IHK-Arbeitsgemeinschaft Rheinland-Pfalz aus. Wie hoch die Summe am Ende tatsächlich ausfällt, ist noch unklar. Es werden wohl Milliarden sein. Seit der Dürre 2018 wurde nachgebessert. Zum Beispiel wurden Schiffe speziell für Niedrigwasser gebaut. Trotzdem könnten sich die Schäden, etwa beim Benzinpreis, auch längerfristig auswirken, so die IHK. Große US-Tech-Firmen denken zum ersten Mal darüber nach, die KI-Entwicklung bewusst zu bremsen. Anthropic-Chef Amoday schlägt vor, 1 bis 2 Jahre Zeit zu gewinnen. Unterstützung bekommt er unter anderem von OpenAI-Chef Altman und Tech-Milliardär Musk. Tina Eck berichtet.
3: Bald schon könnte ein KI-Schwarm vielleicht das gesamte Internet übernehmen und riesige Schäden anrichten, warnt der Anthropic-Chef. Die Entwicklung der Turbo-KI-Modelle müsse branchenweit gebremst werden, ergänzt der Boss von OpenAI. Auch Ex-Präsident Obama warnt und will, dass die Demokraten KI-Strategien entwickeln und zur Priorität machen.
2: Wegen der hohen Spritpreise bietet sich für den ein oder anderen die Bahn als Alternative zum Auto an, aber die fährt oft deutlich verspätet. Verkehrsminister Bilger ist der Zustand des Konzerns mitverantwortlich für die teils schlechte Stimmung im Land. Das sagte er der Funke Mediengruppe. Als weiteren Grund nannte er zu lange Bauzeiten bei Verkehrsprojekten. Er verwies auf die derzeitigen Modernisierungen mit Milliarden aus einem Sondervermögen. Immer weniger Menschen stellen in Deutschland einen Asylantrag. Der Anteil derer, die mit einem Antrag erfolgreich sind, ist unterdessen erneut gestiegen. Im ersten Halbjahr lag die Schutzquote, also die der erfolgreichen Anträge laut Bundesamt für Migration und Flüchtlinge, bei gut 47%, 10 Prozentpunkte höher als letztes Jahr.

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1: Im Laufe der Nacht zieht sich der Regen an die Alpen zurück. Ansonsten lockern die Wolken langsam auf. Die Temperaturen sinken bis zum Morgen auf 15 bis 11 Grad. Tagsüber bekommen wir dann einen Mix aus vielen Wolken und etwas Sonne. Besonders im Osten und Süden entstehen noch einzelne Schauer. Im Laufe des Nachmittags setzt sich aber immer mehr die Sonne durch. Die Höchstwerte erreichen zwischen 16 und 23 Grad.
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1: Gute Nachrichten von den Straßen. Aktuell keine Störungsmeldungen. Eine gute und vor allem sichere Fahrt.
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2: Ich bin Dominik Schweiger. Das Niedrigwasser im Rhein könnte erhebliche volkswirtschaftliche Schäden verursachen. Davon geht die IHK-Arbeitsgemeinschaft Rheinland-Pfalz aus. Wie hoch die Summe am Ende tatsächlich ausfällt, ist noch unklar. Es werden wohl Milliarden sein. Seit der Dürre 2018 wurde nachgebessert. Zum Beispiel wurden Schiffe speziell für Niedrigwasser gebaut. Trotzdem könnten sich die Schäden, etwa beim Benzinpreis, auch längerfristig auswirken, so die IHK. Große US-Tech-Firmen denken zum ersten Mal darüber nach, die KI-Entwicklung bewusst zu bremsen. Anthropic-Chef Amoday schlägt vor, 1 bis 2 Jahre Zeit zu gewinnen. Unterstützung bekommt er unter anderem von OpenAI-Chef Altman und Tech-Milliardär Musk. Tina Eck berichtet.
3: Bald schon könnte ein KI-Schwarm vielleicht das gesamte Internet übernehmen und riesige Schäden anrichten, warnt der Anthropic-Chef. Die Entwicklung der Turbo-KI-Modelle müsse branchenweit gebremst werden, ergänzt der Boss von OpenAI. Auch Ex-Präsident Obama warnt und will, dass die Demokraten KI-Strategien entwickeln und zur Priorität machen.
2: Im Laufe der Nacht zieht sich der Regen an die Alpen zurück, ansonsten lockern die Wolken langsam auf. Die Temperaturen sinken bis zum Morgen auf 15 bis 11 Grad. Tagsüber bekommen wir dann einen Mix aus vielen Wolken und etwas Sonne. Besonders im Osten und Süden entstehen noch einzelne Schauer. Im Laufe des Nachmittags setzt sich aber immer mehr die Sonne durch. Die Höchstwerte erreichen zwischen 16 und 23 Grad.
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2: Gute Nachrichten von den Straßen. Aktuell keine Störungsmeldungen. Eine gute und vor allem sichere Fahrt.

0: Heute ist der 14. September. Im Grottenseer Forst in der Fränkischen Schweiz klettert Wolfgang Güllich am 14. September 1991 als erster Mensch im 11. Schwierigkeitsgrad. Dieser Grad gilt bis dahin als unkletterbar. Doch nach langer Vorbereitung gelingt Güllich die sogenannte Action Direct am Waldkopf im Frankenjura. Kurz darauf dubelt der Extremsportler Sylvester Stallone im Kletterthriller Cliffhanger. Die Premiere des Films erlebt Güllich allerdings nicht mehr. 1992 kommt er bei einem Autounfall ums Leben. Am 14. September 2008 gelingt Sebastian Vettel im italienischen Monza der erste Sieg seiner Formel-1-Karriere. Mit damals 21 Jahren geht er als bisher jüngster Sieger in die Geschichte der Formel 1 ein. Seitdem sind 4 WM-Titel gefolgt. Den Rekord als jüngster Formel-1-Sieger aller Zeiten hält jedoch inzwischen der belgisch-niederländische Rennfahrer Max Verstappen.
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0: Es ist 1 Uhr. 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
2: Ich bin Dominik Schweiger. Tennisstar Alexander Zverev hat zum ersten Mal die US Open gewonnen und damit seinen zweiten Grand Slam-Titel geholt. Der 29-Jährige besiegte im Finale den Amerikaner Ben Shelton in 4 Sätzen. Zverev ist damit nach Boris Becker erst der zweite deutsche Sieger im Männereinzel von New York. Seinen ersten Grand Slam-Titel hatte er im Juni bei den French Open gefeiert. Tanken macht momentan mal wieder gar keinen Spaß. Teils 2,40 Euro hat der Liter Diesel am Wochenende gekostet, der Liter Super E10 im Schnitt 2,27 Euro. Morgen soll es ein Treffen zwischen dem Iran und den Golfstaaten geben. Das Hauptthema der Konflikt um die Straße von Hormus. Tanja Wagner berichtet.
3: Fast ein halbes Jahr Krieg und eine schnelle Öffnung der Meerenge für die internationale Schifffahrt ist nicht in Sicht. Der Iran will zumindest Vorschläge für eine neue Vereinbarung vorlegen und auch Karten zu neuen Routen durch die Straße von Hormuz. Ein Hoffnungsschimmer, denn schon seit Monaten schaffen es die Golfstaaten nur mit Mühe, ihr Öl an den Weltmarkt zu bringen.
2: Nach dem Wahldebakel der CDU in Sachsen-Anhalt wird die Kritik an Kanzler Merz schärfer. Auch beim Unionsnachwuchs lässt der Rückhalt für den Parteichef nach. Die Bundesschatzmeisterin der Jungen Union von Nathusius hält mit ihm keine Wahl mehr für gewinnbar. Merz solle deshalb nicht erneut als Kanzlerkandidat antreten. Die CDU habe ein massives Glaubwürdigkeitsproblem und müsse klarer sagen, wofür sie stehe, hieß es. Mehrere große Tech-Unternehmen fordern ein langsameres Tempo bei der Entwicklung künstlicher Intelligenz. Nach Anthropic-Chef Amoday und OpenAI-Chef Altman unterstützt nun auch Tesla-Chef Elon Musk eine koordinierte Pause der Branche. OpenAI verschiebt außerdem wegen der Sicherheitsbedenken den Börsengang. US-Präsident Trump lehnt eine Drosselung der KI-Entwicklung dagegen ab. Zum Fußball. Der FC Bayern hat bei Bundesliga-Aufsteiger Elversberg mit 2:1 gewonnen. Leipzig hat den HSV deutlich mit 5:0 besiegt. In der zweiten Liga feierte Hertha BSC beim 3:1 in Osnabrück den 5. Sieg im 5. Spiel. Heidenheim schlug Kiel 1:0. Cottbus gewann in Karlsruhe 3:0. Es ist jetzt 1:15. Im Lauf der Nacht zieht sich der Regen an die Alpen zurück, ansonsten lockern die Wolken langsam auf. Die Temperaturen sinken bis zum Morgen auf 15 bis 11 Grad. Tagsüber bekommen wir dann einen Mix aus vielen Wolken und etwas Sonne. Besonders im Osten und Süden entstehen noch einzelne Schauer. Im Lauf des Nachmittags setzt sich aber immer mehr die Sonne durch. Die Höchstwerte erreichen zwischen 16 und 23 Grad.
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2: Gute Nachrichten von den Straßen, aktuell keine Störungsmeldungen, eine gute und vor allem sichere Fahrt.
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1: Mit Elena Meyer einen schönen Montag. Und weil Vorfreude die schönste Freude ist, schauen wir gleich mal aufs Wochenende. Da gibt's nämlich zum Beispiel Ohrwürmer aus 5 Jahrzehnten im Magazin 3 in Bad Reichenhall. Am Freitag steht da die Band On The Rocks ab 20 Uhr auf der Bühne und die spielt euch Klassiker von Musikgrößen wie Alanis Morissette, Bryan Adams oder Tina Turner. Also ein Abend zum Tanzen und Mitsingen für euch. Einlass ist um 19 Uhr und ihr wisst Bescheid, die Tickets gibt's wie immer bei Ticket scharf im Vorverkauf oder auch an der Abendkasse. Und am Wochenende wird in Freilassing Geburtstag gefeiert, denn der Fischereiverein Baggerweiher Freilassing und der TSV Halle Freilassing feiern ihren 25. Geburtstag und die feiern den gemeinsam mit euch. Da gibt es dann ein umfangreiches Programm, zum Beispiel ist am Freitag Weinfest, am Samstag dann 80er und 90er Party und am Sonntag Frühshoppen. Steckerlfisch gibt es natürlich auch immer, Party und gute Stimmung. Ich finde, es hört sich nach einem guten Plan an. Auf der Instagram-Seite von den Baggerweiherfischern gibt es mehr Infos zum Programm. Und am Sonntag ist wieder das Chicos Alm Festival auf der Unternbergalm in Ruppolding und da spielen nicht nur die Chicos für euch, sondern 5 andere Bands. Von 12 bis 18 Uhr gibt's also Live-Musik vom Feinsten vor traumhaft schöner Bergkulisse. Und das aller

0: Beste kommt noch. Das alles ist nämlich für den guten Zweck. Alle Einnahmen gehen an die Kinderkrebshilfe Berchtesgadener Land und Traunstein. Also bringt's den großen Geldbeutel mit.
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2: Ich bin Dominik Schweiger. Tennisstar Alexander Zverev hat zum ersten Mal die US Open gewonnen und damit seinen zweiten Grand Slam-Titel geholt. Der 29-Jährige besiegte im Finale den Amerikaner Ben Shelton in 4 Sätzen. Zverev ist damit nach Boris Becker erst der zweite deutsche Sieger im Männereinzel von New York. Seinen ersten Grand Slam-Titel hatte er im Juni bei den French Open gefeiert. Tanken macht momentan mal wieder gar keinen Spaß. Teils 2,40 Euro hat der Liter Diesel am Wochenende gekostet, der Liter Super E10 im Schnitt 2,27 Euro. Morgen soll es ein Treffen zwischen dem Iran und den Golfstaaten geben. Das Hauptthema der Konflikt um die Straße von Hormus. Tanja Wagner berichtet.
3: Fast ein halbes Jahr Krieg und eine schnelle Öffnung der Meerenge für die internationale Schifffahrt ist nicht in Sicht. Der Iran will zumindest Vorschläge für eine neue Vereinbarung vorlegen und auch Karten zu neuen Routen durch die Straße von Hormuz. Ein Hoffnungsschimmer, denn schon seit Monaten schaffen es die Golfstaaten nur mit Mühe, ihr Öl an den Weltmarkt zu bringen.
2: Im Laufe der Nacht zieht sich der Regen an die Alpen zurück, ansonsten lockern die Wolken langsam auf. Die Temperaturen sinken bis zum Morgen auf 15 bis 11 Grad. Tagsüber bekommen wir dann einen Mix aus vielen Wolken und etwas Sonne. Besonders im Osten und Süden entstehen noch einzelne Schauer. Im Laufe des Nachmittags setzt sich aber immer mehr die Sonne durch. Die Höchstwerte erreichen zwischen 16 und 23 Grad.
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2: Gute Nachrichten von den Straßen. Aktuell keine Störungsmeldungen. Eine gute und vor allem sichere Fahrt.
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